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1: Ich bin Helen Martin. Guten Morgen. Die Entlastungsprämie von 1.000 Euro, sie ist vom Tisch, zumindest für CSU-Chef Söder. In der ARD hat er gesagt:
2: Es war eine gut gemeinte Idee, es hat sich dann aber in den Tagen danach gezeigt, dass sie in der Wirtschaft auf großen Widerstand gestoßen ist. Ich hatte eigentlich gedacht, dass es davor Absprachen gegeben hätte mit der Wirtschaft, ob das vielleicht gut sein könnte, war offenkundig nicht der Fall.
1: Am Freitag hatte der Bundesrat die Prämie abgelehnt. Morgen, also am Dienstag, trifft sich der Koalitionsausschuss, um darüber zu sprechen, wie man die Bürgerinnen und Bürger noch entlasten könnte. Nach dem Veto des Bundesrats ist die geplante Entlastungsprämie für Arbeitnehmer wohl vom Tisch. CSU-Chef Söder und SPD-Ministerpräsidentin Schwesig raten der Bundesregierung, das Vorhaben abzuhaken und stattdessen gleich eine Einkommensteuerreform anzugehen. Am Dienstag dürfte das Thema im Koalitionsausschuss diskutiert werden. Die gesetzlichen Krankenkassen fordern von Bund und Ländern mehr Geld für die Pflegeversicherung. GKV-Chef Blatt hat der Rheinischen Post gesagt, würden die Länder die Investitionskosten in Heimen übernehmen, könnten Bewohner sofort um rund 500 Euro pro Monat entlastet werden. Gesundheitsministerin Wagen will Vorschläge für eine Reform vorlegen, um die Finanznot der Kassen zu lindern. Die Fußballer von Union Berlin haben das letzte Sonntagsspiel dieser Bundesliga-Saison gewonnen. 3:1 der Sieg in Mainz, der erste unter Interimstrainerin Marie-Louise Ether. Zuvor sorgte Heidenheim für maximale Spannung im Abstiegskampf. Nach dem 3:1-Sieg in Köln gehen der letzte, vorletzte und der Relegationsplatz, also St. Pauli, Heidenheim und Wolfsburg, punktgleich in den letzten Spieltag. Im ersten Sonntagsspiel hatte Hamburg mit 3:2 gegen Freiburg gewonnen.
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1: Die neue Woche startet mal mehr, mal weniger bewölkt. Immer wieder kann es regnen. Dazu ist es deutlich kühler. Nur 6 bis 13 Grad zeigt das Thermometer heute an. Und auch die nächsten Tage werden nicht wirklich frühlingshaft. Wir bekommen Schauer, auch mal Gewitter. Und temperaturtechnisch sind 17 Grad das höchste der Gefühle.
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1: Die neue Woche startet mal mehr, mal weniger bewölkt, immer wieder kann es regnen. Dazu ist es deutlich kühler, nur 6 bis 13 Grad zeigt das Thermometer heute an. Und auch die nächsten Tage werden nicht wirklich frühlingshaft. Wir bekommen Schauer, auch mal Gewitter und temperaturtechnisch sind 17 Grad das höchste der Gefühle.
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1: Stier. Sie neigen heute dazu, aufzugeben. Die Flinte ins Korn zu werfen, ist aber keine Option. Halten Sie durch.
2: Zwillinge.
1: Sie haben das Glück auf Ihrer Seite. Seien Sie aufmerksam, um die Zeichen zu erkennen.
2: Krebs.
1: Seien Sie bereit, sich anzupassen und sich auf neue Möglichkeiten einzulassen. Vergessen Sie nicht, dass Veränderungen auch gut sein können.
2: Löwe.
1: Nichts kann Sie heute aus der Ruhe bringen. Eine gute Gelegenheit für ein unangenehmes Gespräch.
2: Jungfrau.
1: Seien Sie heute besonders einfühlsam und offen für die Perspektiven anderer. So verhindern Sie möglicherweise einen verbitterten Streit.
2: Waage.
1: Nehmen Sie sich heute Zeit für Entspannung und Selbstpflege, um Stress abzubauen und innere Ruhe zu finden.
2: Skorpion.
1: Glauben Sie an sich selbst, denn Sie haben heute das Potenzial, Großes zu erreichen.
2: Schütze.
1: Vertrauen Sie auf Ihren inneren Antrieb und Ihre Entschlossenheit, um Hindernisse zu überwinden. Sie können fast alles erreichen, was Sie sich wünschen.
2: Steinbock.
1: Vertrauen Sie auf Ihre innere Stimme, denn sie wird Ihnen heute helfen, die richtigen Entscheidungen zu treffen.
2: Wassermann.
1: Heute treffen Sie kluge Investitionsentscheidungen, die sich langfristig auszahlen. Möglicherweise könnte ein Budget helfen.
2: Fische.
1: Eine unerwartete Begegnung wird heute für neue Perspektiven sorgen. Seien Sie offen für Überraschungen und lassen Sie sich inspirieren.
2: Widder.
1: Achten Sie heute auf eine ausgewogene Ernährung und genügend Schlaf. Diese Zeit für sich haben Sie sich verdient. Yeah.

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1: Ich bin Stefan Schütz. Guten Morgen. Der Hunter-Virus-Ausbruch auf einem Kreuzfahrtschiff dürfte bei so manchem schlechte Erinnerungen hervorgerufen haben an Corona. Der Chef des Robert-Koch-Instituts Schade hat im ZDF aber betont:
2: Ja, das Hunter-Virus ist natürlich für die Personen, die es betrifft und die daran erkranken, ein Virus, das eben sehr schwer krank machen kann. Aber die gute Nachricht ist eigentlich, das ist kein Virus, das sich verbreitet. Und insofern kann ich, glaube ich, sagen, ich sehe eigentlich keine Gefährdung für die Bevölkerung in Deutschland und auch keine Pandemiegefahr.
1: Mittlerweile sind 4 deutsche Passagiere des Schiffs nach Deutschland gebracht worden. In ihren Heimatbundesländern müssen sie in Quarantäne. Wie genau die aussieht, entscheiden die örtlichen Behörden. In Köln muss heute ein Krankenhaus evakuiert werden, weil eine Weltkriegsbombe entschärft wird. Besonders aufwendig ist der Transport von 11 Intensivpatienten. Wegen der Bombe müssen außerdem über 4000 Anwohner ihr Zuhause verlassen, Schulen und Kitas bleiben geschlossen. Der Blindgänger aus dem Zweiten Weltkrieg war am Freitag bei Bauarbeiten gefunden worden. Beim Rhein-Ruhr-Marathon in Duisburg hat Joey Kelly einen Weltrekord aufgestellt. Der Musiker ist gemeinsam mit 41 Läufern aus 42 Nationen ins Ziel gekommen. So viele verschiedene Nationalitäten gab es noch nie bei einem gemeinsamen Zieleinlauf. Insgesamt waren mehr als 9000 Menschen am Wochenende beim Marathon unterwegs. Deutlich mehr als im Vorjahr. Es war ein torreicher Sonntag in der Fußball-Bundesliga. Am Abend hat Union Berlin einen 3:1-Erfolg in Mainz gefeiert. Zuvor setzte Heidenheim seine Aufholjagd fort. Nach dem 3:1-Sieg in Köln ist der FCH nun Vorletzter und punktgleich mit St. Pauli und Wolfsburg. Spannung pur am letzten Spieltag, denn alle 3 Teams spielen noch gegen den Abstieg. Im ersten Sonntagsspiel feierte der HSV einen 3:2-Sieg gegen Freiburg.
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1: Die neue Woche startet mal mehr, mal weniger bewölkt. Immer wieder kann es regnen. Dazu ist es deutlich kühler. Nur 6 bis 13 Grad zeigt das Thermometer heute an. Und auch die nächsten Tage werden nicht wirklich frühlingshaft. Wir bekommen Schauer, auch mal Gewitter. Und temperaturtechnisch sind 17 Grad das höchste der Gefühle.
3: Auf den Straßen ist momentan alles gut. Da kommt er problemlos durch. Wir wünschen euch eine gute und sichere Fahrt, liebe Autofahrer.
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4: Kurz nach 6, guten Morgen. So, wer ist schon wach? Wer ist schon mit dabei in der Show? Und vor allem, wie war euer Wochenende? Hoffe, ihr konntet es genießen. Meldet euch gerne mal rein in die Show, schickt mir gerne mal eine WhatsApp ins Studio und dann starten wir gemeinsam in die neue Woche. Bei uns auch mehr 80er und 90er in der Playlist. Gleich mit Robbie Neville, C'est la vie und jetzt Bryan Adams und Mel C. When You're Gone. Schön, dass ihr mit dabei seid.
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0: Schönen Start in den Montag euch mit Robbie Neville bei Antenne NRW. Das sind die besten Hits aller Zeiten für euch. Guten Morgen und mit Antenne NRW habt ihr die Chance, ganz groß rauszukommen.
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2: Einen wunderschönen guten Morgen, Marc.
0: Morgen.
2: Ja, ich bin eher eine One-Woman-Show, wenn man so nennen möchte, für Show-Coaching, Business- und Personal-Coaching-Bereich. Ich sitze in Dormagen, mache aber hauptsächlich Coaching für Düsseldorf und Köln. Bin seit 2 Jahren jetzt selbstständig und bisher nur Nebenbereich und möchte mich gerne irgendwann mal richtig selbstständig machen. Aber dafür fehlen mir tatsächlich noch ein paar Klienten und deswegen ist eure Aktion mega. Vielen Dank und einen schönen Tag.
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0: Another One Bites of the Dust. Das ist Antenne NRW mit den besten Hits aller Zeiten. Schönen Morgen euch. So, schauen wir mal, was diese Woche so los ist. Erstmal starten wir in eine kurze Woche. Sehr gut. Donnerstag ist Feiertag und Vatertag. Wahrscheinlich haben viele von euch dann Freitag den Brückentag, oder? So, was ist sonst noch los? Heute starten die Eisheiligen. Am Wochenende dann letzter Spieltag in der ersten, zweiten, dritten Liga und natürlich auch in den Regionalligen. Dann geht's in die Sommer- bzw. in die WM-Pause, muss man ja sagen. Und am kommenden Samstag steigt das Finale des Eurovision Song Contests in Wien für Deutschland an den Start gehen wird Sarah Engels mit ihrem Hit Fire. So klingt er. So, was meint ihr denn? Wie stehen die Chancen für Deutschland am Samstag beim Eurovision Song Contest in Wien? Schickt gerne meine WhatsApp hier direkt zu mir ins Studio. Bin sehr gespannt auf eure Meinung.
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Guten Morgen mit Antenne NRW und den besten Hits aller Zeiten. Kommt gut rein in den Montag. Das ist auch krass. Gefühlt waren doch gerade erst Ferien, oder? Jetzt haben wir diese kurze Woche, dann kommende Woche und dann sind schon wieder Pfingstferien in Nordrhein-Westfalen. Aber, liebe Schüler und Schülerinnen, es sei euch gegönnt. Uncle Cracker, Follow Me gibt's jetzt auf die Ohren. Ich bin Marc Neugebauer. Schön, dass ihr dabei seid.

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2: Ich bin Stefan Schütz. Guten Morgen. In Köln muss heute ein Krankenhaus evakuiert werden, weil eine Weltkriegsbombe entschärft wird. Besonders aufwendig ist der Transport von 11 Intensivpatienten. Wegen der Bombe müssen außerdem über 4000 Anwohner ihr Zuhause verlassen. Schulen und Kitas bleiben geschlossen. Der Blindgänger aus dem Zweiten Weltkrieg war am Freitag bei Bauarbeiten gefunden worden. Beim Rhein-Ruhr-Marathon in Duisburg hat Joey Kelly einen Weltrekord aufgestellt. Der Musiker ist gemeinsam mit 41 Läufern aus 42 Nationen ins Ziel gekommen. So viele verschiedene Nationalitäten gab es noch nie bei einem gemeinsamen Zieleinlauf. Insgesamt waren mehr als 9000 Menschen am Wochenende beim Marathon unterwegs. Deutlich mehr als im Vorjahr.
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2: Die neue Woche startet mal mehr, mal weniger bewölkt. Immer wieder kann es regnen. Dazu ist es deutlich kühler. Nur 6 bis 13 Grad zeigt das Thermometer heute an. Und auch die nächsten Tage werden nicht wirklich frühlingshaft. Wir bekommen Schauer, auch mal Gewitter. Und temperaturtechnisch sind 17 Grad das höchste der Gefühle.
3: Auf den Straßen ist momentan alles gut. Da kommt er problemlos durch. Wir wünschen euch eine gute und sichere Fahrt, lieber Autofahrer.
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4: Guten Morgen, kommt gut rein in die neue Woche. Ja, ich weiß, es ist Montag, da sind wir alle so ein bisschen träge. Was brauchen wir da? Richtig, gute Nachrichten gibt's wie gewohnt. Auch heute Morgen, gleich in circa 5 Minuten in den Good News, dann mit guten Nachrichten aus dem Supermarkt. Vielleicht seid dafür sogar ihr mitverantwortlich. Um was es geht, hört ihr in 5 Minuten, bleibt mal dabei.
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0: Cochrane, Life is a Highway. Das ist der Sound von Antenne NRW. Guten Morgen euch.
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0: Auch in dieser Woche gibt's hier nur gute, nur schöne Nachrichten und heute Morgen feiern wir einen Rekord und zwar einen Umsatzrekord von Fairtrade-Produkten in Deutschland. Das ist ein gutes Signal. Letztes Jahr wurden zum ersten Mal über 3 Milliarden Euro für Fairtrade-Produkte ausgegeben. Das sind knapp 9% mehr als im Vorjahr. Vor allem der Marktanteil bei den Fairtrade-Bananen und den Fairtrade-Kakaobohnen ist nach oben gegangen. Gibt ja viele verschiedene Siegel, deswegen kurz zur Erklärung. Fairtrade bedeutet, dass bei der Herstellung bestimmte Vorgaben eingehalten wurden, zum Beispiel in Sachen Umweltschutz und bei den Arbeitsbedingungen. Also, das ist die gute Nachricht des Tages. Ein Umsatzrekord von Fairtrade-Produkten in Deutschland. Letztes Jahr wurden zum ersten Mal über 3 Milliarden Euro für Fairtrade-Produkte ausgegeben.
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0: besten Hits aller Zeiten für euch. Das ist Antenne NRW. Guten Morgen zusammen. Es ist Montag, der 11. Mai, das heißt, heute nur noch ein Monat bis zur WM. Am 11. Juni startet die Fußball-Weltmeisterschaft in den USA, Mexiko und Kanada. Also, die rückt immer näher und darüber spricht Nordrhein-Westfalen heute Morgen auch. In einem Freibad in Werl im Kreis Gütersloh dürfen Kids unter 16 Jahren nicht mehr ohne Begleitung eines Erwachsenen ins Freibad, wenn sie noch kein Bronzeabzeichen haben. Geht darum, dass immer weniger Kids richtig schwimmen können und daher sagt das Schwimmbad, das ist uns zu gefährlich, wenn hier viel los ist. Daher dürfen in diesem Freibad in Werl im Kreis Gütersloh Kids unter 16 nur alleine ins Freibad, wenn sie ihr Bronzeabzeichen vorzeigen können. Was sagt ihr denn dazu? Ist das der richtige Weg? WhatsApp gerne zu mir 0160 339 7000.
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1: Antenne NRW ist hier. Ich bin Marc Neugebauer. Guten Morgen. Wisst ihr, was mich fertig macht? Meine Frau hat mir am Wochenende erzählt, dass sie an mir ein weißes Haar entdeckt hat. Meine Frau hat an mir, ich bin 41, ein weißes Haar entdeckt. Was soll ich denn jetzt machen? Ich glaube, ich mache einen Motorradführerschein.

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1: Ich bin Stefan Schütz. Guten Morgen. Die von der Bundesregierung angestrebte Entlastungsprämie von 1.000 Euro steuerfrei ist für CSU-Chef Söder vom Tisch. Er sagte der ARD:
2: Es war eine gut gemeinte Idee. Es hat sich dann aber in den Tagen danach gezeigt, dass sie in der Wirtschaft auf großen Widerstand gestoßen ist. Ich hatte eigentlich gedacht, dass es davor Absprachen gegeben hätte mit der Wirtschaft, ob das vielleicht gut sein könnte, war offenkundig nicht der Fall.
1: Am Freitag hatte der Bundesrat die Prämie abgelehnt. Morgen trifft sich der Koalitionsausschuss, um darüber zu sprechen, wie man die Bürgerinnen und Bürger entlasten könnte. In einer Notsituation immer zu wissen, wo man sich genau befindet, ist nicht immer einfach. So kommt eine technische Neuerung gerade recht. Die Polizei in NRW kann jetzt bei Notrufen über die 110 den Standort des Anrufers direkt abrufen. Das funktioniert über eine Technologie, die in modernen Smartphones integriert ist. Wenn konkrete Gefahr für Leib, Leben oder Freiheit besteht, kann die Polizei sofort sehen, wo der Anrufer ist und schneller helfen. Wegen der geplanten Entschärfung einer Weltkriegsbombe muss heute im Kölner Stadtteil Lindenthal ein Krankenhaus evakuiert werden. Auch Schulen und Kitas im Evakuierungsbereich bleiben geschlossen. Außerdem müssen mehr als 4.000 Anwohner ihre Wohnungen verlassen. Mehr als 100 Krankenfahrten seien nötig, um Patienten in umliegende Kliniken zu bringen, sagte ein Sprecher der Stadt. Die Fußballer von Union Berlin haben das letzte Sonntagsspiel dieser Bundesliga-Saison gewonnen. 3:1, so der Sieg in Mainz. Zuvor sorgte Heidenheim für maximale Spannung im Abstiegskampf. Nach dem 3:1 in Köln gehen der letzte, vorletzte und der Relegationsplatzierte, St. Pauli, Heidenheim und Wolfsburg, punktgleich in den letzten Spieltag. Hamburg gegen Freiburg endete 3:2.
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1: Die neue Woche startet mal mehr, mal weniger bewölkt. Immer wieder kann es regnen. Dazu ist es deutlich kühler. Nur 6 bis 13 Grad zeigt das Thermometer heute an. Und auch die nächsten Tage werden nicht wirklich frühlingshaft. Wir bekommen Schauer, auch mal Gewitter. Und temperaturtechnisch sind 17 Grad das höchste der Gefühle.
3: Schönen guten Morgen, die Antenne NRW Verkehrszentrale hier. Blick auf die Straßen A1 Dortmund Richtung Köln zwischen Burscheid und dem Kreuz Leverkusen West. 4 Kilometer Stau, hier dauert es ca. 10 Minuten länger. Auf der A3 Oberhausen Richtung Köln zwischen dem Kreuz Hilden und dem Kreuz Leverkusen 8 Kilometer stockend, hier braucht ihr eine Viertelstunde länger. Auf der A40 Dortmund Richtung Duisburg zwischen Bochum-Hamme und dem Dreieck Essen-Ost 5 Kilometer stockend, hier bitte 10 Minuten mehr einplanen. Und aktuell haben wir auf der A46 Heinsberg Richtung Düsseldorf zwischen Grevenbruch und dem Kreuz Neuss-West 6 Kilometer stockender Verkehr, auch hier ein paar Minütchen mehr einplanen. Ansonsten wünschen wir allen unterwegs weiterhin natürlich noch eine gute Fahrt.
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4: Guten Morgen, schönen Start euch in den Montag. Wir kennen es alle, wir regen uns alle auf. Und trotzdem wird's ja gemacht. Ist irgendwie seltsam, ne? Es geht darum, dass morgens um 6 im Urlaub am Pool die Liegen mit dem Handtuch reserviert werden. Jetzt hat ein Urlauber deswegen Geld zurückbekommen. Wie viel und was das für euch in Zukunft bedeutet, darüber quatschen wir gleich in 5 Minuten bei mir in der Show.
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Schön, dass ihr mit mir in die neue Woche startet. Hier ist Antenne NRW mit den besten Hits aller Zeiten. Guten Morgen. Also irgendwie ist das seltsam, muss ich sagen. Es gibt so Dinge, die alle doof finden und trotzdem wird's gemacht. Also versteht ihr, was ich meine? So Dinge, bei denen alle sagen, das geht nicht, würde ich nie tun. Und trotzdem passiert es. Zum Beispiel liegen am Pool im Urlaub reservieren. Jetzt gab's deswegen Geld zurück. Ging vor Gericht um ein Hotel in Griechenland, bei dem morgens um 6 schon alle Liegen reserviert waren. Also die wurden nicht genutzt, aber waren, wie wir das kennen, mit Handtuch schon reserviert. Ein Urlauber bat das Hotelpersonal dann, die Handtücher zu entfernen. Das wurde aber nicht gemacht. Und das Amtsgericht Hannover hat dann jetzt entschieden, das ist ein Reisemangel und der Urlauber soll 15% des Reisepreises zurückbekommen. Achtung, heißt jetzt nicht, dass das immer so sein wird. Laut Gerichtssprecher ist das eine Einzelfallentscheidung, gibt also keine Garantie dafür. Ich würde gern wissen, wie sieht das denn bei euch aus? Also, seid ihr Team Liegen reservieren oder Team Das würde ich nie tun. Also ich meine, es wird ja gemacht. Also irgendjemand muss es ja machen. Schick mir mal eine WhatsApp rein. 0160 339 7000. Dann quatschen wir gleich nochmal drüber. Hier ist Antenne NRW mit den besten Hits aller Zeiten. Schönen Morgen euch.

0: Einer der besten Hits, um in den Tag zu starten. Ich sag's immer wieder, Berlin, Take My Breath Away bei Antenne NRW. Das sind die besten Hits aller Zeiten für euch. Wunderschönen guten Morgen. Geld zurück gab's jetzt für einen Griechenland-Urlauber, weil im Hotel ständig alle Liegen reserviert wurden und das Hotelpersonal die Handtücher auch nicht entfernen wollte. Da hat das Amtsgericht Hannover gesagt, okay, dann 15% des Reisepreises zurück. Ich möchte von euch heute Morgen wissen, weil irgendjemand muss es ja tun, es wird ja ständig gemacht. Welches Team seid ihr denn? Seid ihr Team Liegen reservieren oder Team... Das würde ich nie tun. Mike ist in der Show.
1: Hi Marc, da hast du aber bei mir genau das Richtige getroffen, weil ich bin absolut der Typ, das würde ich nie tun, weil ich es unmöglich finde, wenn Leute dann Handtuch da drauf legen und dann teilweise stundenlang da sind. Also ich bin dann auch der Typ, ich gehe dann dahin und sehe ein Handtuch und wenn ich merke, dass da etwas länger keiner liegt, dann räume ich das Handtuch weg und lege mich da selber hin. Und es ist schon so oft passiert, dass dann auch wirklich echt stundenlang keiner gekommen ist. Also nicht, dass irgendwie einer mal angekommen ist und gesagt hat, ey, ich habe dein Handtuch drauf gelegt. Ich weiß auch gar nicht, woher das rührt. Ich meine, letztendlich, wenn das keiner machen würde, dann wäre es auch relativ entspannt. Dann würde immer genug frei sein, glaube ich immer. Und man könnte sich dann die Liegen teilen und man könnte sich das aufteilen. Ich finde immer, nehmen und geben ist immer das richtige Zauberwort. Und von daher, Typ, würde ich nie tun.
0: Mike, danke dir. Aber das ist doch seltsam. Ich meine, fast in jedem Hotel werden morgens um 6 die Liegen am Pool reserviert. Also irgendjemand muss es doch tun. Welches Team seid ihr denn? Liegen reservieren oder nö? Also nee, das würde ich nie tun. Bin gespannt auf eure Nachricht. WhatsApp zu mir 0160 339 7000.
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Anastasia, One Day in Your Life bei Antenne NRW. Das sind die besten Hits aller Zeiten für euch. 7:55 ist es. Guten Morgen. Kommt gut rein in diesen Montag. Ja, ich weiß, Montag. Aber irgendwie fühlt sich dieser Montag in dieser Woche besser an, denn wir wissen ja, Donnerstag ist schon wieder Feiertag. Ich bin Marc Neugebauer. Kommt gut rein in die Woche. Jetzt mit der Lighthouse Family.

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1: Ich bin Stefan Schütz. Guten Morgen. In einer Notsituation immer zu wissen, wo man sich genau befindet, ist nicht immer einfach. So kommt eine technische Neuerung gerade recht. Die Polizei in NRW kann jetzt bei Notrufen über die 110 den Standort des Anrufers direkt abrufen. Das funktioniert über eine Technologie, die in modernen Smartphones integriert ist. Wenn konkrete Gefahr für Leib, Leben oder Freiheit besteht, kann die Polizei sofort sehen, wo der Anrufer ist und schneller helfen. Wegen der geplanten Entschärfung einer Weltkriegsbombe muss heute im Kölner Stadtteil Lindenthal ein Krankenhaus evakuiert werden. Auch Schulen und Kitas im Evakuierungsbereich bleiben geschlossen. Außerdem müssen mehr als 4000 Anwohner ihre Wohnungen verlassen. Mehr als 100 Krankenfahrten seien nötig, um Patienten in umliegende Kliniken zu bringen, sagte ein Sprecher der Stadt.
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1: Die neue Woche startet mal mehr, mal weniger bewölkt. Immer wieder kann es regnen. Dazu ist es deutlich kühler. Nur 6 bis 13 Grad zeigt das Thermometer heute an. Und auch die nächsten Tage werden nicht wirklich frühlingshaft. Wir bekommen Schauer, auch mal Gewitter. Und temperaturtechnisch sind 17 Grad das höchste der Gefühle.
2: Schönen guten Morgen, die Antenne NRW Verkehrszentrale hier. Blick auf die Straßen A1 Dortmund Richtung Köln zwischen Burscheid und dem Kreuz Leverkusen West. 4 Kilometer Stau, hier dauert es ca. 10 Minuten länger. Auf der A3 Oberhausen Richtung Köln zwischen dem Kreuz Hilden und dem Kreuz Leverkusen 8 Kilometer stockend, hier braucht ihr eine Viertelstunde länger. Auf der A40 Dortmund Richtung Duisburg zwischen Bochum-Hamme und dem Dreieck Essen-Ost 5 Kilometer stockend, hier bitte 10 Minuten mehr einplanen. Und aktuell haben wir auf der A46 Heinsberg Richtung Düsseldorf zwischen Grevenbruch und dem Kreuz Neuss-West 6 Kilometer stockender Verkehr. Auch hier ein paar Minütchen mehr einplanen. Ansonsten wünschen wir allen unterwegs weiterhin natürlich noch eine gute Fahrt.
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3: Guten Morgen zusammen. So, das wird euch gefallen, da bin ich mir sicher. Denn gleich wie gewohnt montags in circa 5 Minuten der Antenne NRW Lifehack der Woche. Und da verrate ich euch heute Morgen, wie ihr Lego geschenkt bekommt. Ja, das habt ihr richtig gehört. Wie ihr Lego geschenkt bekommt in circa 5 Minuten im Antenne NRW Lifehack der Woche.
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0: Schönen Start in den Montag mit Whitney Houston, How Will I Know, bei Antenne NRW. Das sind die besten Hits aller Zeiten für euch.
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0: Hier verrate ich euch heute Morgen, wie ihr Lego geschenkt bekommt. Ja, da werden einige hellhörig. Klingt gut, ne? Passt auf, wir waren am vergangenen Wochenende erst auf dem Flohmarkt. Unser Sohn hat auch ein bisschen alte Lego-Sets verkauft. Leider hat dann hier und da doch das ein oder andere Teil gefehlt. Viele von euch werden das kennen. Keine Ahnung, unter welcher Couch oder unter welchem Schrank diese Teile wieder auftauchen werden. Jetzt passt auf, für die Zukunft kein Problem. Hab ich leider zu spät dran gedacht, denn ihr könnt fehlende oder auch kaputte Lego-Teile oder Aufkleber kostenlos von Lego nochmal zugeschickt bekommen. Ja, erst muss man online die Lego-Set-Nummer eingeben, dann die Teilenummern der fehlenden oder kaputten Teile. Solltet ihr die Anleitung nicht mehr haben, kein Stress, findet ihr auch online. Und dann werden euch diese Lego-Teile kostenlos zugeschickt. Das ist stark, oder? Einfach mal Lego und Ersatzteile googeln oder ihr schickt mir eine WhatsApp, dann schicke ich euch den direkten Link. Auch kein Stress, einfach an die 0160 339 7000.
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0: Euer Ohrwurm für diese Woche, Klaus Lage, 1001 Nacht bei Antenne NRW. Das sind die besten Hits aller Zeiten für euch. Schönen guten Morgen. Und darüber spricht Nordrhein-Westfalen heute Morgen. In Dortmund hat ein Jogger den Bahnverkehr lahmgelegt. Ja, gestern hat sich ein Jogger für seine Laufrunde die Bahngleise in Dortmund ausgesucht. Keine so gute Idee. Ein Bahnmitarbeiter hatte ihn entdeckt, als er auf die S-Bahn-Strecke Dortmund-Bochum gelaufen ist. Der Bahnmitarbeiter hat den Läufer auch darauf hingewiesen, dass das keine gute Idee ist. Doch der ließ sich davon gar nicht aufhalten. Also musste die Bahnstrecke gesperrt werden, damit nichts passiert. Erst die Bundespolizei hat den 30-Jährigen dann stoppen können und sein Argument, warum er da an den Bahngleisen entlang gejoggt ist, Achtung, Zeitdruck. Ja, hilft ja nichts. Jetzt wird gegen ihn ermittelt und ich glaube, ich brauche das nicht extra dazu sagen heute Morgen. Mach's vorsichtshalber trotzdem mal. Nicht nachmachen. Auf keinen Fall nachmachen.
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Queen, we are the champions bei Antenne NRW. Das sind die besten Hits aller Zeiten für euch. Guten Morgen. 7:05 ist es. Am kommenden Wochenende der letzte Spieltag in den deutschen Ligen. Schon an diesem Wochenende wurde viel gefeiert, aber es sind auch Tränen geflossen. Gladbach und der FC Köln sind trotz der Niederlagen vom Wochenende gerettet. Die bleiben in Liga 1. In der zweiten ist Münster jetzt sicher abgestiegen. Und in der dritten Liga hat Fortuna Köln den Aufstieg fix gemacht. Und dann schauen wir mal, was am kommenden Wochenende noch alles passiert. Kommt gut rein in den Montag, jetzt mit Katy Perry.

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1: Ich bin Stefan Schütz. Guten Morgen. Deutschland will gemeinsam mit der Ukraine neue Waffensysteme entwickeln. Das sagte Verteidigungsminister Pistorius während eines nicht angekündigten Besuchs der ukrainischen Hauptstadt Kiew. Es geht um Waffen, die Angriffsziele weit im Hinterland eines gegnerischen Landes zerstören. Erklärtes Ziel Deutschlands ist es, der Ukraine eine möglichst starke Position in etwaigen Friedensverhandlungen mit Russland zu verschaffen. In Köln muss heute ein Krankenhaus evakuiert werden, weil eine Weltkriegsbombe entschärft wird. Besonders aufwendig ist der Transport von 11 Intensivpatienten, die beatmet werden müssen. Wegen der Bombe müssen außerdem über 4000 Anwohner ihr Zuhause verlassen. Schulen und Kitas bleiben im Evakuierungsgebiet geschlossen. Der Blindgänger aus dem Zweiten Weltkrieg war am Freitag bei Bauarbeiten gefunden worden. Beim Rhein-Ruhr-Marathon in Duisburg hat Joey Kelly einen Weltrekord aufgestellt. Der Musiker ist gemeinsam mit 41 Läufern aus 42 Nationen ins Ziel gekommen. So viele verschiedene Nationalitäten gab es noch nie bei einem gemeinsamen Zieleinlauf. Insgesamt waren mehr als 9000 Menschen am Wochenende beim Marathon unterwegs, deutlich mehr als im Vorjahr. Das Saisonfinale in der Fußball-Bundesliga hat es in sich. Heidenheim konnte seine Aufholjagd mit einem 3:1 in Köln fortsetzen und hat weiter Chancen auf den Klassenerhalt. Justin Hamm berichtet.
2: Erstmals seit Mitte Januar ist Heidenheim nicht mehr Letzter. Da steht nun punktgleich St. Pauli und auch Wolfsburg auf dem Relegationsplatz ist punktgleich. Die beiden spielen am letzten Spieltag noch gegeneinander. Heidenheim ist gegen Mainz gefragt. Union Berlin feierte beim 3:1 in Mainz den ersten Sieg unter Trainerin Marie-Louise Ether und der HSV besiegte Freiburg mit 3:2.
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1: Die neue Woche startet mal mehr, mal weniger bewölkt. Immer wieder kann es regnen. Dazu ist es deutlich kühler, nur 6 bis 13 Grad zeigt das Thermometer heute an. Und auch die nächsten Tage werden nicht wirklich frühlingshaft. Wir bekommen Schauer, auch mal Gewitter und temperaturtechnisch sind 17 Grad das höchste der Gefühle.
3: Einen wunderschönen guten Morgen, hier ist eure Antenne NRW-Verkehrszentrale. Liebe Autofahrer, wir schauen gemeinsam auf die A1 Euskirchen Richtung Köln zwischen Gleuel und dem Kreuz Köln-Nord. 8 Kilometer Stau, es dauert circa eine Viertelstunde länger. A3 Oberhausen Richtung Köln zwischen Mettmann und dem Kreuz Leverkusen. 15 Kilometer Stau, hier braucht ihr circa eine halbe Stunde länger. Auf der A33 Osnabrück Richtung Bielefeld zwischen Osnabrück-Fledder und Hilter am Teutoburger Wald. 8 Kilometer stockend. Hier dauert es circa eine Viertelstunde länger. Und auf der A40 Dortmund Richtung Duisburg zwischen Bochum-Hamme und dem Dreieck Essen-Ost 10 Kilometer stockend. Hier braucht ihr circa 20 Minuten länger. Ansonsten wünschen wir allen unterwegs weiterhin noch eine gute und auch sichere Fahrt.
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4: Kurz nach 8, guten Morgen. So, wenn ihr wollt, dass euer Chef oder eure Chefin ein breites Grinsen auf dem Gesicht bekommt, dann geht da heute mal hin und sagt, hey, die von Antenne NRW, die verschenken gerade Werbekampagnen im Wert von 100.000 Euro. 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Was das aber genau bedeutet und wie euer Unternehmen da absahnen kann, darüber quatschen wir in circa 5 Minuten bei mir in der Show. Davor Roy Orbison, You Got It und jetzt London Beat. I've been thinking about you.
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0: Jawohl, Roy Orbison, You Got It bei Antenne NRW. Das sind die besten Hits aller Zeiten für euch. 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
0: Morgen.
2: Ja, ich bin eher eine One-Woman-Show, wenn man so nennen möchte, für Show-Coaching, Business- und Personal-Coaching-Bereich. Ich sitze in Dormagen, mache aber hauptsächlich Coaching für Düsseldorf und Köln. Bin seit 2 Jahren jetzt selbstständig und bisher nur Nebenbereich und möchte mich gerne irgendwann mal richtig selbstständig machen. Aber dafür fehlen mir tatsächlich noch ein paar Klienten und deswegen ist eure Aktion mega. Vielen Dank und einen schönen Tag.
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0: Guten Morgen euch. Rein geht's in die neue Woche mit Antenne NRW und den besten Hits aller Zeiten. Schön, dass ihr mit dabei seid. So, schauen wir mal, was diese Woche so los ist. Erstmal starten wir in eine kurze Woche. Sehr gut. Donnerstag ist Feiertag und Vatertag. Wahrscheinlich haben viele von euch dann Freitag den Brückentag, oder? So, was ist sonst noch los? Heute starten die Eisheiligen. Am Wochenende dann letzter Spieltag in der ersten, zweiten, dritten Liga und natürlich auch in den Regionalligen. Dann geht's in die Sommer- bzw. in die WM-Pause, muss man ja sagen. Und am kommenden Samstag steigt das Finale des Eurovision Song Contests in Wien für Deutschland an den Start gehen wird Sarah Engels mit ihrem Hit Fire. So klingt er. So, was meint ihr denn? Wie stehen die Chancen für Deutschland am Samstag beim Eurovision Song Contest in Wien? Schickt gerne meine WhatsApp hier direkt zu mir ins Studio. Bin sehr gespannt auf eure Meinung.
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Wunderschönen guten Morgen. 8.24 Uhr ist es, 6 Minuten vor 8:30. Ich bin Marc Neugebauer. Schön, dass ihr mit dabei seid. Jetzt gibt's Raymond auf die Ohren. Supergirl. Kommt gut rein in die neue Woche.

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1: Ich bin Stefan Schütz. Guten Morgen. In Köln muss heute ein Krankenhaus evakuiert werden, weil eine Weltkriegsbombe entschärft wird. Besonders aufwendig ist der Transport von 11 Intensivpatienten, die beatmet werden müssen. Wegen der Bombe müssen außerdem über 4000 Anwohner ihr Zuhause verlassen. Schulen und Kitas bleiben im Evakuierungsgebiet geschlossen. Der Blindgänger aus dem Zweiten Weltkrieg war am Freitag bei Bauarbeiten gefunden worden. Beim Rhein-Ruhr-Marathon in Duisburg hat Joey Kelly einen Weltrekord aufgestellt. Der Musiker ist gemeinsam mit 41 Läufern aus 42 Nationen ins Ziel gekommen. So viele verschiedene Nationalitäten gab es noch nie bei einem gemeinsamen Zieleinlauf. Insgesamt waren mehr als 9000 Menschen am Wochenende beim Marathon unterwegs, deutlich mehr als im Vorjahr.
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1: Die neue Woche startet mal mehr, mal weniger bewölkt. Immer wieder kann es regnen. Dazu ist es deutlich kühler. Nur 6 bis 13 Grad zeigt das Thermometer heute an. Und auch die nächsten Tage werden nicht wirklich frühlingshaft. Wir bekommen Schauer, auch mal Gewitter. Und temperaturtechnisch sind 17 Grad das höchste der Gefühle.
2: Einen wunderschönen guten Morgen, hier ist eure Antenne NRW-Verkehrszentrale. Liebe Autofahrer, wir schauen gemeinsam auf die A1 Euskirchen Richtung Köln zwischen Gleuel und dem Kreuz Köln-Nord. 8 Kilometer Stau, es dauert circa eine Viertelstunde länger. A3 Oberhausen Richtung Köln zwischen Mettmann und dem Kreuz Leverkusen. 15 Kilometer Stau, hier braucht ihr circa eine halbe Stunde länger. Auf der A33 Osnabrück Richtung Bielefeld zwischen Osnabrück-Fledder und Hilter am Teutoburger Wald. 8 Kilometer stockend. Hier dauert es circa eine Viertelstunde länger. Und auf der A40 Dortmund Richtung Duisburg zwischen Bochum-Hamme und dem Dreieck Essen-Ost 10 Kilometer stockend. Hier braucht ihr circa 20 Minuten länger. Ansonsten wünschen wir allen unterwegs weiterhin noch eine gute und auch sichere Fahrt.
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3: Guten Morgen, kommt gut rein in die neue Woche. Ja, ich weiß, es ist Montag, da sind wir alle so ein bisschen träge. Was brauchen wir da? Richtig, gute Nachrichten. Gibt's wie gewohnt, auch heute Morgen, gleich in circa 5 Minuten in den Good News. Dann mit guten Nachrichten aus dem Supermarkt. Vielleicht seid dafür sogar ihr mitverantwortlich. Um was es geht, hört ihr in 5 Minuten, bleibt mal dabei.
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0: Ramazzotti für euch bei Antenne NRW. Die besten Hits aller Zeiten. Schönen guten Morgen.
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2: Auch in dieser Woche gibt's hier nur gute, nur schöne Nachrichten und heute Morgen feiern wir einen Rekord und zwar einen Umsatzrekord von Fairtrade-Produkten in Deutschland. Das ist ein gutes Signal. Letztes Jahr wurden zum ersten Mal über 3 Milliarden Euro für Fairtrade-Produkte ausgegeben. Das sind knapp 9% mehr als im Vorjahr. Vor allem der Marktanteil bei den Fairtrade-Bananen und den Fairtrade-Kakaobohnen ist nach oben gegangen. Gibt ja viele verschiedene Siegel, deswegen kurz zur Erklärung. Fairtrade bedeutet, dass bei der Herstellung bestimmte Vorgaben eingehalten wurden, zum Beispiel in Sachen Umweltschutz und bei den Arbeitsbedingungen. Also, das ist die gute Nachricht des Tages. Ein Umsatzrekord von Fairtrade-Produkten in Deutschland. Letztes Jahr wurden zum ersten Mal über 3 Milliarden Euro für Fairtrade-Produkte ausgegeben.
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0: Danke fürs Einschalten. Antenne NRW hier mit den besten Hits aller Zeiten. Kommt gut rein in den Montag. Es ist Montag, der 11. Mai, heißt heute nur noch einen Monat bis zur WM. Ja, am 11. Juni startet die Fußball-Weltmeisterschaft in den USA, Mexiko und Kanada. Also das ist nicht mehr lang hin. Und darüber spricht Nordrhein-Westfalen heute Morgen auch. In dem Freibad in Verl im Kreis Gütersloh dürfen Kids unter 16 Jahren nicht mehr ohne Begleitung eines Erwachsenen ins Freibad, wenn sie noch kein Bronzeabzeichen haben. Geht einfach darum, dass immer weniger Kids richtig schwimmen können und daher sagt das Schwimmbad, hey, das ist uns zu gefährlich, wenn da richtig viel los ist. Daher dürfen in diesem Freibad in Verl im Kreis Gütersloh Kids unter 16 nur alleine ins Freibad, wenn sie auch ein Bronzeabzeichen vorzeigen können. Was sagt ihr dazu? Ist das der richtige Weg? WhatsApp gerne mal zu mir in die Show 0160 339 7000.
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Ali Golding bei Antenne NRW um 8.53 Uhr. Schön, dass ihr mit dabei seid. Freunde, ich bin fertig mit den Nerven heute Morgen. Sagt meine Frau doch am Wochenende tatsächlich zu mir, dass sie an mir mein erstes weißes Haar entdeckt hat. Meine Frau hat an mir mit 41 Jahren mein erstes weißes Haar entdeckt. Was mache ich denn jetzt? Ich glaube, ich mache einen Motorradführerschein.

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1: Ich bin Stefan Schütz. Guten Morgen. Durch den Iran-Krieg gehen die Preise hoch, auch beim Gas. Große Steigerungen, wie nach dem russischen Angriff auf die Ukraine, sind aber nicht zu befürchten, sagte der Chef der Bundesnetzagentur Müller dem Redaktionsnetzwerk Deutschland. Diana Kramer berichtet.
2: Müller spricht von moderaten Preissteigerungen für alle, die Gas an den Börsen beschaffen müssen, also die Versorger. Die meisten Privathaushalte haben hingegen Preisgarantien für 12 Monate oder länger. Anders sieht es beim Strom aus. Laut Müller sinken die Strompreise vor allem durch einen auch jahreszeitlich bedingt höheren Anteil kostengünstiger erneuerbarer Energie, etwa aus Sonne.
1: Deutschland und die Ukraine wollen gemeinsam neue Waffensysteme für alle Reichweiten entwickeln. Das sagte Verteidigungsminister Pistorius während eines nicht angekündigten Besuchs in der Hauptstadt Kiew. Um einen Mangel an weitreichenden Waffen auszugleichen, setzt die Ukraine in der Abwehr gegen den russischen Angriffskrieg auf Drohnen. Das Land gilt inzwischen als eines der führenden bei deren Einsatz. Wo immer in NRW jemand die 110 wählt, die Polizei kann herausfinden, wo der Anruf herkommt. Das zuständige Landesamt hat eine neue Technologie angeschafft, die Handys auch ohne GPS orten kann. Bei Notrufen können Zeugen oft nicht genau beschreiben, an welcher Stelle sie gerade in der Landschaft stehen. Mit der neuen Technik kann die Leitstelle selbst den Streifen diese Daten übermitteln. Beim Duisburger Rhein-Ruhr-Marathon sind gestern mehr als 9000 Freizeitsportler an den Start gegangen. Der Marathon stellte einen Weltrekord auf. Läuferinnen und Läufer aus 42 Nationen waren dabei. Der prominenteste war der Musiker Joey Kelly. Für Autofahrende war es ein harter Tag. Vom frühen Morgen an waren viele Straßen gesperrt und auch viele Bus- und Bahnlinien fuhren Umleitungen oder gar nicht.
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1: Es ist unbeständig, immer wieder kann es regnen und es ist auch deutlich kühler als zuletzt. 6 bis maximal 13 Grad zeigt das Thermometer heute tagsüber an. Und auch die nächsten Tage werden nicht wirklich frühlingshaft. Wir bekommen Schauer und auch mal Gewitter, dabei höchstens 17 Grad.
3: Wunderschönen guten Morgen auf die Straßen. Hier ist die Antenne NRW Verkehrszentrale. Liebe Autofahrer, auf der A3 Oberhausen Richtung Köln zwischen Mettmann und dem Kreuz Leverkusen haben wir 15 Kilometer Stau. Hier braucht ihr circa eine halbe Stunde länger. Auf der A30 Rheine Richtung Osnabrück zwischen Rheine-Ibbenbüren West, da haben wir momentan 6 Kilometer Stau. Es dauert 20 Minuten länger. Auch auf der A40 Venlo Richtung Essen zwischen Moers Zentrum und Duisburg-Häfen haben wir 5 Kilometer Stau. Hier braucht ihr 20 Minuten länger. Und auf der A43 Wuppertal Richtung Recklinghausen zwischen Witten-Herbede und dem Kreuz Bochum 7 Kilometer Stau. Nach der Sperrung ist hier eine Spur frei und ihr braucht circa eine halbe Stunde länger. Ansonsten wünschen wir euch weiterhin eine gute und auch sichere Fahrt.
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4: Guten Morgen, schönen Start euch in den Montag. Wir kennen es alle, wir regen uns alle auf. Und trotzdem wird's ja gemacht. Ist irgendwie seltsam, ne? Es geht darum, dass morgens um 6 im Urlaub am Pool die Liegen mit dem Handtuch reserviert werden. Jetzt hat ein Urlauber deswegen Geld zurückbekommen. Wie viel und was das für euch in Zukunft bedeutet, darüber quatschen wir gleich in 5 Minuten bei mir in der Show.
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Zoe Wees ist das, bei Antenne NRW. Die besten Hits aller Zeiten für euch. Schönen guten Morgen. Also irgendwie ist das seltsam, muss ich sagen. Es gibt so Dinge, die alle doof finden und trotzdem wird's gemacht. Also versteht ihr, was ich meine? So Dinge, bei denen alle sagen, das geht nicht, würde ich nie tun. Und trotzdem passiert es. Zum Beispiel liegen am Pool im Urlaub reservieren. Jetzt gab's deswegen Geld zurück. Ging vor Gericht um ein Hotel in Griechenland, bei dem morgens um 6 schon alle Liegen reserviert waren. Also die wurden nicht genutzt, aber waren, wie wir das kennen, mit Handtuch schon reserviert. Ein Urlauber bat das Hotelpersonal dann, die Handtücher zu entfernen. Das wurde aber nicht gemacht. Und das Amtsgericht Hannover hat dann jetzt entschieden, das ist ein Reisemangel und der Urlauber soll 15% des Reisepreises zurückbekommen. Achtung, heißt jetzt nicht, dass das immer so sein wird. Laut Gerichtssprecher ist das eine Einzelfallentscheidung, gibt also keine Garantie dafür. Ich würde gerne wissen, wie sieht das denn bei euch aus? Also, seid ihr Team Liegen reservieren oder Team, das würde ich nie tun? Also ich meine, es wird ja gemacht, also irgendjemand muss es ja machen. Schick mir mal eine WhatsApp rein. 0160 339 7000. Dann quatschen wir gleich nochmal drüber. Hier ist Antenne NRW mit den besten Hits aller Zeiten. Schönen Morgen euch.

0: Guten Morgen nach ganz Nordrhein-Westfalen. Hier ist Antenne NRW mit den besten Hits aller Zeiten. Geld zurück gab's jetzt für den Griechenland-Urlauber, weil im Hotel ständig alle Liegen reserviert wurden und das Hotelpersonal die Handtücher auch nicht entfernen wollte. Da hat das Amtsgericht Hannover gesagt, okay, dann 15% des Reisepreises zurück. Ich möchte von euch heute Morgen wissen, weil irgendjemand muss es ja tun, es wird ja ständig gemacht. Welches Team seid ihr denn? Seid ihr Team Liegen reservieren oder Team... Oder das? Nee, das würde ich nie tun. Mike ist in der Show.
1: Hi Marc, oh, da hast du aber bei mir genau das Richtige getroffen, weil ich bin absolut der Typ, das würde ich nie tun, weil ich es unmöglich finde, wenn Leute dann Handtuch da drauflegen und dann teilweise stundenlang nicht da sind. Also ich bin dann auch der Typ, ich gehe dann dahin und sehe ein Handtuch und wenn ich merke, dass da etwas länger keiner liegt, dann räume ich das Handtuch weg und lege mich da selber hin. Und es ist schon so oft passiert, dass dann auch wirklich echt stundenlang keiner gekommen ist. Also nicht, dass irgendwie einer mal angekommen ist und gesagt hat, ey, ich habe dein Handtuch draufgelegt und ich weiß auch gar nicht, woher das rührt. Ich meine, letztendlich, wenn das keiner machen würde, dann wäre es auch relativ entspannt. Dann würde immer genug frei sein, glaube ich, immer. Und man könnte sich dann die Liegen teilen und man könnte sich das aufteilen. Ich finde immer, nehmen und geben ist immer das richtige Zauberwort. Von daher, Typ, würde ich nie tun.
0: Mike, danke dir. Aber das ist doch seltsam. Ich meine, fast in jedem Hotel werden morgens um 6 die Liegen am Pool reserviert. Also irgendjemand muss es doch tun. Welches Team seid ihr denn? Liegen reservieren oder? Nö, also nee, das würde ich nie tun. Bin gespannt auf eure Nachricht. WhatsApp zu mir 0160 339 7000.
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Bayern-Antenne NRW, die besten Hits aller Zeiten für euch um 9:55. Hey, schön, dass ihr dabei seid. Rein geht's in den Montag, der sich ein bisschen besser anfühlt als sonst, denn wir wissen ja, Donnerstag ist schon wieder Feiertag. Rein geht's in die Woche jetzt mit Donna Lewis. I love you always forever. Ich bin Marc Neugebauer. Danke euch fürs Einschalten.

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1: Ich bin Stefan Schütz. Guten Morgen. Wo immer in NRW jemand die 110 wählt, die Polizei kann herausfinden, wo der Anruf herkommt. Das zuständige Landesamt hat eine neue Technologie angeschafft, die Handys auch ohne GPS orten kann. Bei Notrufen können Zeugen oft nicht genau beschreiben, an welcher Stelle sie gerade in der Landschaft stehen. Mit der neuen Technik kann die Leitstelle selbst den Streifen diese Daten übermitteln. Beim Duisburger Rhein-Ruhr-Marathon sind gestern mehr als 9000 Freizeitsportler an den Start gegangen. Der Marathon stellte einen Weltrekord auf. Läuferinnen und Läufer aus 42 Nationen waren dabei. Der prominenteste war der Musiker Joey Kelly. Für Autofahrende war es ein harter Tag. Vom frühen Morgen an waren viele Straßen gesperrt und auch viele Bus- und Bahnlinien fuhren Umleitungen oder gar nicht.
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1: Es ist unbeständig, immer wieder kann es regnen und es ist auch deutlich kühler als zuletzt. 6 bis maximal 13 Grad zeigt das Thermometer heute tagsüber an. Und auch die nächsten Tage werden nicht wirklich frühlingshaft. Wir bekommen Schauer und auch mal Gewitter, dabei höchstens 17 Grad.
2: Wunderschönen guten Morgen auf die Straßen. Hier ist die Antenne NRW Verkehrszentrale. Liebe Autofahrer, auf der A3 Oberhausen Richtung Köln zwischen Mettmann und dem Kreuz Leverkusen haben wir 15 Kilometer Stau. Hier braucht ihr circa eine halbe Stunde länger. Auf der A30 Rheine Richtung Osnabrück zwischen Rheine Ibbenbüren West, da haben wir momentan 6 Kilometer Stau. Es dauert 20 Minuten länger. Auch auf der A40 Venlo Richtung Essen zwischen Mörs Zentrum und Duisburg Häfen haben wir 5 Kilometer Stau. Hier braucht ihr 20 Minuten länger. Und auf der A43 Wuppertal Richtung Recklinghausen zwischen Witten-Herbede und dem Kreuz Bochum 7 Kilometer Stau. Nach der Sperrung ist hier eine Spur frei und ihr braucht circa eine halbe Stunde länger. Ansonsten wünschen wir euch weiterhin eine gute und auch sichere Fahrt.
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3: Guten Morgen zusammen. So, das wird euch gefallen. Da bin ich mir sicher. Denn gleich wie gewohnt montags in circa 5 Minuten der Antenne NRW Lifehack der Woche. Und da verrate ich euch heute Morgen, wie ihr Lego geschenkt bekommt. Ja, das habt ihr richtig gehört. Wie ihr Lego geschenkt bekommt in circa 5 Minuten im Antenne NRW Lifehack der Woche.

0: The Bangles, Eternal Flame bei Antenne NRW. Das sind die besten Hits aller Zeiten für euch. Guten Morgen.
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0: Hier verrate ich euch heute Morgen, wie ihr Lego geschenkt bekommt. Ja, da werden einige hellhörig. Klingt gut, ne? Passt auf, wir waren am vergangenen Wochenende erst auf dem Flohmarkt. Unser Sohn hat auch ein bisschen alte Lego-Sets verkauft. Leider hat dann hier und da doch das ein oder andere Teil gefehlt. Viele von euch werden das kennen. Keine Ahnung, unter welcher Couch oder unter welchem Schrank diese Teile wieder auftauchen werden. Jetzt passt auf, für die Zukunft kein Problem. Hab ich leider zu spät dran gedacht, denn ihr könnt fehlende oder auch kaputte Lego-Teile oder Aufkleber kostenlos von Lego nochmal zugeschickt bekommen. Ja, erst muss man online die Lego-Set-Nummer eingeben, dann die Teilenummern der fehlenden oder kaputten Teile. Solltet ihr die Anleitung nicht mehr haben, kein Stress, findet ihr auch online. Und dann werden euch diese Lego-Teile kostenlos zugeschickt. Das ist stark, oder? Einfach mal Lego und Ersatzteile googeln oder ihr schickt mir eine WhatsApp. Dann schicke ich euch den direkten Link. Auch kein Stress, einfach an die 0160 339 7000.
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0: Guten Morgen und schönen Start in den Montag mit Antenne NRW und den besten Hits aller Zeiten. Und darüber spricht Nordrhein-Westfalen heute Morgen. In Dortmund hat ein Jogger den Bahnverkehr lahmgelegt. Ja, gestern hat sich ein Jogger für seine Laufrunde die Bahngleise in Dortmund ausgesucht. Keine so gute Idee. Ein Bahnmitarbeiter hatte ihn entdeckt, als er auf die S-Bahn-Strecke Dortmund-Bochum gelaufen ist. Der Bahnmitarbeiter hat den Läufer auch darauf hingewiesen, dass das keine gute Idee ist, doch der ließ sich davon gar nicht aufhalten. Also musste die Bahnstrecke gesperrt werden, damit nichts passiert. Erst die Bundespolizei hat den 30-Jährigen dann stoppen können und sein Argument, warum er da an den Bahngleisen entlang gejoggt ist, Achtung, Zeitdruck. Ja, hilft ja nichts. Jetzt wird gegen ihn ermittelt und ich glaube, ich brauche das nicht extra dazu sagen heute Morgen, mach's vorsichtshalber trotzdem mal, nicht nachmachen. Auf keinen Fall nachmachen.
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0: Das sind die besten Hits aller Zeiten für euch. 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Guten Morgen. 4:10 ist es. So, den ersten Morgen der Woche hätten wir ja schon fast geschafft. Kommt noch gut durch den Montag. Wir hören uns morgen früh wieder 6-10. Guten Morgen NRW. Ich bin Marc Neugebauer. Und jetzt ab 10 übernimmt Kollegin Anne Graul hier bei Antenne NRW. Davor noch One Republic. Rescue Me. Schön, dass ihr dabei seid.
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2: Ich bin Stefan Schütz.
3: Cyberkriminelle agieren immer professioneller und deswegen steigt auch die Zahl derer, die ihnen auf den Leim gehen. Allein im vergangenen Jahr wurde etwa jeder 9. Internetnutzer in Deutschland Opfer von Cyberkriminalität. Das Bundesamt für Sicherheit in der Informationstechnik berichtet, dass fast jeder Betroffene einen Schaden erlitten hat. Besonders häufig sind Betrugsfälle beim Online-Shopping. Die Schweiz ist weiter der beliebteste Wohnort von Deutschen im europäischen Ausland. Anfang 2025 lebten dort fast 330.000 deutsche Staatsbürgerinnen und Bürger, das zeigt die Statistik. Auf Platz 2 folgt Österreich und auch Spanien lockt. Anfang letzten Jahres hatten fast 132.000 Deutsche dort ihren Wohnsitz, Tendenz steigend. In die wärmere Gegend zieht es vor allem Ältere, vermutlich in der Renten- oder Pensionszeit. Wegen einer 500-Kilo-Bombe aus dem Zweiten Weltkrieg wird in Köln zur Stunde ein ganzes Krankenhaus evakuiert. Die Klinik muss 100 Patienten verlegen, darunter 11 Intensivpatienten. Insgesamt müssen mehr als 4.000 Menschen ihre Wohnungen verlassen. Auch Schulen und Kitas bleiben in der Sperrzone rund um den Fundort geschlossen. Es gab noch keinen Zeitplan, wann die Bombe heute entschärft wird. 5 bis 12 Kilometer ist wohl eine Strecke, die im Freizeitbereich oft gejoggt wird. Auf 600 Kilometer in 123 Stunden gebracht hat es der Berliner Ardar Sacci in den USA. Am späten Abend unserer Zeit kam er in Los Angeles an und er wurde dort frenetisch gefeiert. Seinen Lauf hatten Hunderttausende im Livestream mitverfolgt und auch wenn er sein eigentliches Ziel von 96 Stunden verfehlt hat, schmälert das die Leistung nicht.
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3: Es ist unbeständig, immer wieder kann es regnen und es ist auch deutlich kühler als zuletzt. 6 bis maximal 13 Grad zeigt das Thermometer heute tagsüber an. Und auch die nächsten Tage werden nicht wirklich frühlingshaft. Wir bekommen Schauer und auch mal Gewitter, dabei höchstens 17 Grad.
4: Hallo zusammen, ich bin Leo und wir schauen mal zusammen auf die Straßen. Ich habe hier 3 Meldungen für euch. Auf der A3 Oberhausen Richtung Köln zwischen Kreuzhilden und Kreuz Leverkusen etwa 20 Minuten plus 10 Kilometer stockender Verkehr. A33 Osnabrück Richtung Bielefeld zwischen Osnabrück-Fledder und Hilter am Teutoburger Wald etwa 15 Minuten plus 8 Kilometer stockender Verkehr. Und die letzte Meldung kommt von der B236 Lünen Richtung Schwerte zwischen Dortmund-Derne und Westfalen-Damm, etwa 15 Minuten plus 3 Kilometer Stau. Das war's, ich wünsche euch eine gute und auch sichere Fahrt.
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6: Hallo zusammen, das ist der Start in den Montagvormittag. Kurze Woche ist angesagt, ja, und der Frühling und das schöne Wetter, die machen leider momentan Pause. Die Eisheiligen, die kommen ja auch noch auf uns zu und erst Ende der Woche soll es auch wieder richtig schön werden. Und damit wir das alle gut überbrücken, möchten wir euch die Sonne und den Frühling zumindest schon mal auf euren Balkon bzw. die Terrasse und die Gärten zaubern. Wir haben nämlich für euch gecheckt, mit welchen Blumen und Pflanzen ihr euren Balkon verschönern könnt und zwar mit pflegeleichten Alternativen, die alles ganz, ganz schnell nach botanischem Garten aussehen lassen. Gleich nach den nächsten beiden Songs. Sting mit Englishman in New York und davor Britney Spears und der Single, die sie über Nacht zum Star gemacht hat. Baby One More Time. Die besten Hits aller Zeiten. Ich bin Janne, ich freue mich sehr auf den Tag mit euch.

Die besten Hits aller Zeiten, der Montag mit Antenne NRW. Ja, der Frühling und das schöne Wetter machen aktuell Pause. Die Eisheiligen, die müssen wir jetzt noch überstehen. Erst Ende der Woche soll es auch wieder richtig schön werden. Und wir möchten zur Überbrückung bis dahin zumindest schon mal Sonne und Frühlingsvibes auf eure Balkone, Terrassen und Gärten zaubern. Wir haben für euch herausgesucht, mit welchen pflegeleichten Pflanzen und Gewächsen das ganz schnell geht. Wir schauen uns das mal an. Wir hätten erstmal die Klassiker, die Geranien, die blühen den ganzen Sommer, brauchen aber regelmäßig Wasser. Und Petunien, die sind sehr farbenfroh, wachsen schnell und füllen die Balkonkästen sehr gut. Für sonnige Spots hätten wir noch den Oleander im Kübel. Das ist ein super Gewächs auch für so einen mediterranen Look und er ist relativ anspruchslos und pflegeleicht. Und für den Schatten oder Halbschatten, die Stiefmütterchen, die sind robust, sogar jetzt bei kühleren Temperaturen. Wie gesagt, wir müssen ja jetzt noch die Eisheiligen überstehen. Zum Abschluss noch ein kleiner Tipp. Mit einem Mix aus hängenden Pflanzen, aufrechten Pflanzen und Kräutern könnt ihr optisch für viel mehr Fülle sorgen auf dem Balkon. Beispiel Petunien, die sind hängend, Lavendel aufrecht und dazu ein paar Kräuter. Zack, das wirkt direkt voll und gemütlich, ohne dass man viel machen muss. Das sind unsere Tipps für einen frühlingshaften Garten und das Gute ist, man ist dann einfach nicht mehr abhängig vom Wetter, wenn man da so drin sitzt mit den Pflanzen und mit diesen Gewächsen. Frühlingsgefühle at its best, ob mit oder ohne Sonne.

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1: Es ist unbeständig, immer wieder kann es regnen und es ist auch deutlich kühler als zuletzt. 6 bis maximal 13 Grad zeigt das Thermometer heute tagsüber an. Und auch die nächsten Tage werden nicht wirklich frühlingshaft. Wir bekommen Schauer und auch mal Gewitter, dabei höchstens 17 Grad.
2: Hallo zusammen, ich bin Leo und wir schauen mal zusammen auf die Straßen. Ich habe hier zwei Meldungen von der A4 für euch. A4 Köln Richtung Olpe zwischen Raststätte Aggertal Süd und Rastplatz Erlenhof. Gefahr durch eine ungesicherte Unfallstelle auf dem rechten Fahrstreifen und auch auf dem Standstreifen. Außerdem A4 Aachen Richtung Köln zwischen Merzenich und Elsdorf etwa 15 Minuten plus 3 Kilometer Stau. Das war's, ich wünsche euch eine gute und auch sichere Fahrt.
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0: Der Montag mit den besten Hits aller Zeiten. 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Wir alle waren schon mal in dieser Situation, dass wir Sachen gefunden haben. Das ist unser Thema heute, Fundsachen. Wie gehen wir damit richtig um, wenn man ein Portemonnaie, ein Telefon findet? Geht man zur Polizei oder vielleicht zum nächstgelegenen Fundbüro? Wir wollen heute mal wissen, ab wann wird man eigentlich zum Dieb, wenn man was Gefundenes nicht meldet? Und wo bringt man sowas überhaupt hin?
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0: Leonie, was muss ich beachten, wenn ich Wertgegenstände auf der Straße finde?
2: Ja, also ganz entspannt auf die Couch legen und erstmal abwarten ist auf keinen Fall keine gute Idee. So viel kann ich schon mal sagen. Rein rechtlich musst du einen Fund unverzüglich melden. Heißt, ohne schuldhaftes Zögern. Im Klartext, sobald du merkst, dass es dir nicht gehört, solltest du dich kümmern. Tage später erst reagieren kann dann schon kritisch werden. Wenn du die Sache einfach behältst, kann das tatsächlich als Fundunterschlagung gelten. Und das ist strafbar, also lieber direkt handeln.
0: Okay, also nicht erst 3 Tage überlegen, ob das neue iPhone vielleicht doch mir gehört. Aber wohin bringe ich denn jetzt was?
2: Ja, grundsätzlich gilt immer dahin, wo es am sinnvollsten ist. Ein Geldbeutel oder Schlüssel kannst du beim Fundbüro abgeben. Findest du etwas in einem Laden oder Bus, dann am besten direkt dort abgeben, weil die Besitzer oft genau da wieder suchen. Und bei Sachen wie Ausweis, Handy oder größeren Werten kannst du auch zur Polizei gehen. Die kümmern sich dann darum, dass alles richtig weitergeleitet wird.
0: Und gibt's auch sowas wie Finderlohn oder lohnt sich das Ganze nur fürs Karma?
2: Doch, Ehrlichkeit kann sich tatsächlich auszahlen. Es gibt einen gesetzlichen Finderlohn, meistens so um die 5% vom Wert. Aber nur, wenn sich der Besitzer auch meldet. Und ganz ehrlich, das beste Gefühl ist wahrscheinlich sowieso, jemandem richtig den Tag gerettet zu haben. Weil so ein verlorener Geldbeutel, der kann ja sehr schnell zum kleinen Drama werden.
0: Also ihr Lieben, Augen auf im Alltag. Und wenn ihr was findet, lieber direkt melden. Spart Ärger und bringt Pluspunkte fürs Karma. Morgen gibt's den nächsten Alltagscheck mit meiner Kollegin Leonie. Auch dann wieder mit einem sehr interessanten Tipp für unser tägliches Leben.
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1: Ich bin Moritz Einzel. Aufgepasst beim Online-Shopping, hier tummeln sich besonders viele Cyberkriminelle, berichtet das Bundesamt für Sicherheit in der Informationstechnik. Insgesamt sind 2025 demnach mehr als 10% aller Internetnutzer in Deutschland Opfer von Online-Kriminalität geworden. Die meisten haben dabei einen finanziellen Schaden erlitten. Befragt wurden mehr als 3000 Menschen. Deutschland will gemeinsam mit der Ukraine neue Waffensysteme entwickeln. Das sagte Verteidigungsminister Pistorius in Kiew. Ulf Mauder berichtet.
2: Die Ukraine gilt durch den Kampf gegen den russischen Angriffskrieg inzwischen als führend in der Drohnentechnologie. Minister Pistorius setzt deshalb auf den Bau von neuen Waffensystemen gemeinsam mit der Ukraine. Die NATO-Staaten könnten lernen von dem Land und ihre Abschreckungsmöglichkeiten erhöhen, sagte Pistorius.
1: Immer mehr Leute in Deutschland leben auf zu engem Raum. Mittlerweile ist es etwa jeder Neunte. Das Statistische Bundesamt meldet, fast 12% der Bevölkerung wohnen in überbelegten Wohnungen, also in Wohnungen mit zu wenig Zimmern für die Anzahl der Bewohner. Vor gut 5 Jahren waren es noch etwas über 10%. Besonders betroffen sind Erwachsene mit ausländischer Staatsangehörigkeit. Der Tourismus im eigenen Land bleibt angesagt, vermutlich auch wegen der einen oder anderen Krisenlage in der Welt. Im März gab es 33,6 Millionen Übernachtungen in Hotels und anderen Betrieben mit mindestens 10 Betten. Nach Angaben der Statistikbehörde war das ein Plus von gut 3% im Vergleich zum Vorjahresmonat. Die Zunahme lag allein an Inlandsgästen. Bei der Eröffnungszeremonie für den ESC in Wien ist Deutschlands Sängerin Sarah Engels wenigstens schon optisch aufgefallen. Die Kölnerin trug gestern Abend passend zu ihrem Song Fire ein rotes Gewand mit Flammenmuster. Sie sagte, es solle an die Heldin Katniss aus Die Tribute von Panem erinnern. Engels ist für das Finale am 16. Mai gesetzt, weil Deutschland zu den großen Geldgebern des ESC gehört.
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1: Es ist unbeständig, immer wieder kann es regnen und es ist auch deutlich kühler als zuletzt. 6 bis maximal so 13 Grad zeigt das Thermometer an. Und auch die nächsten Tage werden nicht wirklich frühlingshaft. Wir bekommen Schauer, auch manchmal Gewitter und höchstens 17 Grad sind drin.
3: Einen schönen Mittag zusammen, ich bin Leo und wir schauen mal auf die Straßen. Ich habe hier 2 Meldungen für euch. A3 Oberhausen Richtung Köln zwischen Mettmann und Solingen etwa 15 Minuten plus 6 Kilometer Stau. Und dann habe ich hier noch die A4 Aachen Richtung Köln zwischen Düren und Elsdorf etwa 15 Minuten plus 4 Kilometer Stau. So, das war's. Ich wünsche euch eine gute und auch sichere Fahrt.
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5: Einen tollen Montag wünschen wir euch. Schön, dass ihr dabei seid. Unser Bundesland ist ja das mit den meisten Einwohnern. Auch wirtschaftlich macht sich das natürlich bemerkbar. In Nordrhein-Westfalen geht so einiges. Vielseitige Menschen mit kreativen Ideen. Und genau da kommen wir ins Spiel. Denn wir zahlen 100.000 Euro für eure Werbekampagnen in Nordrhein-Westfalen. Was dahinter steckt und wie ihr die Möglichkeit dafür bekommt, darüber sprechen wir nach den nächsten beiden Songs. Eine ganz tolle Aktion bei uns. Davor hätten wir noch Dermot Kennedy und die Pet Shop Boys. Domino Dancing, die besten Hits aller Zeiten sind das. Ich bin die Anne. Hi!

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1: Es ist unbeständig, immer wieder kann es regnen und es ist auch deutlich kühler als zuletzt. 6 bis maximal so 13 Grad zeigt das Thermometer an. Und auch die nächsten Tage werden nicht wirklich frühlingshaft. Wir bekommen Schauer, auch manchmal Gewitter und höchstens 17 Grad sind drin.
2: Einen schönen Mittag zusammen, ich bin Leo und wir schauen mal auf die Straßen. Ich habe hier zwei Meldungen für euch. A3 Oberhausen Richtung Köln zwischen Mettmann und Solingen, etwa 15 Minuten plus 6 Kilometer Stau. Und dann habe ich hier noch die A4 Aachen Richtung Köln zwischen Düren und Elsdorf, etwa 15 Minuten plus 4 Kilometer Stau. So, das war's. Ich wünsche euch eine gute und auch sichere Fahrt.
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2: 11. Mai 1992. Dr. Alban ist mit It's My Life neu in den Charts. Dr. Alban wird 1957 als Alban Usoma Nwapa in Nigeria geboren. Mit 18 emigriert er nach Schweden. Hier beginnt er ein Studium zum Zahnarzt. Und um sich das Studium leisten zu können, muss er nebenbei arbeiten. Da er tagsüber studiert, kann er nur nachts arbeiten. Also wird er DJ in einem Stockholmer Club. Seine Auftritte dort werden schnell legendär. Er hat seine ganz eigene Art und Weise aufzulegen. Und nicht nur das, zwischendurch rappt bzw. spricht er auch live über die Songs, die er auflegt. Als das Studium vorbei ist, eröffnet er schließlich eine Zahnarztpraxis, aber behält seinen Nebenjob. Eigentlich war die Musik für ihn zuerst nur Mittel zum Zweck, aber in der Zwischenzeit kann er nicht mehr ohne. Als 1990 dann ein Label auf ihn zukommt und mit ihm eine Single aufnehmen will, braucht er nur einen Künstlernamen und nennt sich so, wie er sich auch schon seinen Patienten vorstellt, Dr. Alban. 1992 dann ist seine Praxis Geschichte. Von nun an ist er Musiker durch und durch und bringt seine nächste Single raus, die zu seinem größten Hit werden soll. It's My Life. It's my life.

0: 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Außerdem halten wir euch immer auf dem Laufenden. Was ist wichtig und relevant? Was passiert momentan bei uns in Nordrhein-Westfalen? Das haben wir für euch immer zusammengefasst auf unserer Homepage. Wir schauen gerade mal rein. Zwei spektakuläre Mordfälle aus Köln. Die werden nämlich jetzt in einer neuen Ausgabe von Aktenzeichen XY gelöst behandelt. Dank moderner Ermittlungsarbeit und öffentlicher Mithilfe gab es wohl nach Jahrzehnten Fortschritte. Alles dazu bei uns zum Nachlesen. Außerdem alles zum Projekt Zuhören gegen Stille und Einsamkeit. Das Engagement von Zuhören draußen in Düsseldorf. Die Aktion, die bringt Begegnungen auf Düsseldorfs Bänke und bekämpft soziale Isolation. Und in ganz Nordrhein-Westfalen gibt es nämlich Termine dazu. Und alles zum Baustart für das Kulturzentrum der Freischwimmer im Stadtbad Krefeld. Die Eröffnung ist 2028 geplant. Alle Details zur Sanierung und Entwicklung auf unserer Website. 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
1: Ich bin Moritz Einzel. Bundesjustizministerin Hubig will das Kindschaftsrecht ändern, damit es bei getrennten Eltern weniger Streit gibt. Ein Vorschlag: Wer gerade das Kind betreut, soll bei Alltagsentscheidungen allein bestimmen dürfen, ohne den Ex-Partner fragen zu müssen. Außerdem soll es kein Umgangsrecht mehr geben, wenn ein Elternteil gewalttätig gegenüber dem anderen war. Verteidigungsminister Pistorius ist in die Ukraine gereist. In der Hauptstadt Kiew kündigte der SPD-Politiker an, Deutschland wolle gemeinsam mit der Ukraine neue Waffensysteme entwickeln. Längst sei die Ukraine ein wichtiger strategischer Partner, so Pistorius.
2: Wir können davon profitieren, im besten Sinne des Wortes, indem wir für unsere Bundeswehr, für die NATO-Streitkräfte lernen, Informationen mitnehmen und vor allen Dingen auch weitere Joint Ventures auf den Weg bringen.
1: Unter anderem geht es da um den Bau von Drohnen, die beim Abwehrkampf der Ukraine gegen Russland eine wichtige Rolle spielen. Das Tanken, insbesondere Diesel, das hat seit Ausbruch des Iran-Kriegs bekanntlich viele Geldbeutel etwas zu sehr erleichtert. Jetzt kostet der Kraftstoff erstmals seit Anfang März im bundesweiten Schnitt wieder weniger als 2 Euro, meldet der ADAC. Die Grenze wurde schon am Freitag knapp unterschritten, am Wochenende ging es dann noch weiter runter. Der Hantavirus-Ausbruch auf einem Kreuzfahrtschiff hat die Frage aufkommen lassen, könnte das eine neue Pandemie auslösen? Corona steckt uns ja irgendwie immer noch in den Knochen, aber RKI-Chef Schade sieht da keine Gefahr. Ja, das Hantavirus könne sehr krank machen, sagte er im ZDF, aber das sei kein Virus, das sich verbreite und man kenne es schon sehr lange. Als erste Stadt in Deutschland will Köln Catcalling in seiner Stadtordnung verbieten. Ein Ausschuss des Stadtrats berät heute Abend über einen Prüfantrag an die Verwaltung. Eine Mehrheit im Stadtrat hält es nicht für hinnehmbar, wenn Männer Frauen hinterherpfeifen oder sie mit Sprüchen belästigen. Bisher ist Catcalling nur dann strafbar, wenn es rechtlich eindeutig eine Beleidigung darstellt.
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1: Es ist unbeständig, immer wieder kann es regnen und es ist auch deutlich kühler als zuletzt. 6 bis maximal so 13 Grad zeigt das Thermometer an. Und auch die nächsten Tage werden nicht wirklich frühlingshaft. Wir bekommen Schauer, auch manchmal Gewitter und höchstens 17 Grad sind drin.
3: Hallo zusammen, einen schönen Mittag. Ich bin Leo und wir schauen mal zusammen auf die Straßen. Ich habe hier drei Meldungen für euch. A1 Köln Richtung Dortmund zwischen Burscheid und Wermelskirchen. Gefahr durch ungesicherte Unfallstelle auf dem linken Fahrstreifen. A3 Oberhausen Richtung Köln zwischen Kreuzhilden und Solingen. Etwa 15 Minuten plus 5 Kilometer Stau. Und die letzte Meldung kommt von der A59 Dienstlaken Richtung Duisburg. Zwischen Duisburg-Alt-Hamborn und Kreuz-Duisburg. Etwa 20 Minuten plus 3 Kilometer Stau. Das war's. Ich wünsche euch eine gute und sichere Fahrt.
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5: Kurz nach 12 und wir läuten die Mittagspause ein. Hi zusammen, schön, dass ihr dabei seid. Wir haben uns die Mittagspause redlich verdient. Raus aus dem Tunnelblick, kurz auftanken und danach geht's mit frischem Kopf weiter. Auf in die Mittagspause. Jetzt mit einem tollen Track aus den 90ern. Ich habe alles geliebt daran. TLC mit Waterfalls. Die besten Hits aller Zeiten. Der perfekte Start für die Mittagspause. Ich bin Janne. Mahlzeit.

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Jetzt mit der Frau, die sämtliche Trennungen und Ex-Beziehungen in ihren Songs verarbeitet hat. Eines ihrer Erfolgsrezepte letztendlich. Mittlerweile ja, hat sie ihr Glück gefunden. Taylor Swift am 3. Juli. Da heiratet sie in New York den Footballspieler Travis. Angeblich soll es in London jetzt noch eine zweite Feier geben. Es wird ein Event. Diese Frau ist unfassbar erfolgreich. Die Gästeliste wird für sich sprechen. Auch jetzt ohne Herzschmerz. 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
1: Es ist unbeständig, immer wieder kann es regnen und es ist auch deutlich kühler als zuletzt. 6 bis maximal so 13 Grad zeigt das Thermometer an. Und auch die nächsten Tage werden nicht wirklich frühlingshaft. Wir bekommen Schauer, auch manchmal Gewitter und höchstens 17 Grad sind drin.
2: Hallo zusammen, ich bin Leo und wir schauen mal auf die Straßen. Ich habe hier drei Meldungen für euch. A1 Köln Richtung Dortmund zwischen Burscheid und Wermelskirchen. Gefahr durch ungesicherte Unfallstelle auf dem linken Fahrstreifen. A1 Münster Richtung Osnabrück zwischen Münster Nord und Flughafen Münster. Osnabrück etwa eine halbe Stunde plus 7 Kilometer Stau. Nach einem Unfall ist dort nur ein Fahrstreifen frei. Und die letzte Meldung, die kommt von der A3 Oberhausen Richtung Köln zwischen Mettmann und Solingen. Etwa 15 Minuten plus 6 Kilometer Stau. Das war's. Ich wünsche euch eine gute und sichere Fahrt.

0: 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An dieser Stelle wieder eine tolle Rezeptidee für euch zum Nachkochen. Was ganz leicht ist, was man auch immer gut mit ins Büro mitnehmen kann. Ganz easy und simpel zum Nachkochen. Heute bei uns auf dem Speiseplan steht eine Zucchini-Pasta mit Frisch, Käse und Zitrone. Leicht frisch und in unter 20 Minuten auf dem Tisch. Was benötigen wir? Die Zutaten: Pasta nach Wahl, dann eine Zucchini, 2 Esslöffel Frischkäse, etwas Zitronensaft und Zitronenabrieb, Parmesan, Olivenöl, Salz und Pfeffer. Die Zubereitung, wie gesagt, ganz simpel. Die Pasta kochen, Zucchini in feine Streifen schneiden und mit etwas Zwiebel, wenn man möchte, anbraten. Dann den Frischkäse, etwas Nudelwasser und Zitrone dazugeben. Die Pasta unterheben und dann mit Parmesan und Pfeffer toppen. Schmeckt schön frisch, ist unkompliziert und genau das Richtige, wenn man halt mittags etwas Warmes möchte, ohne danach ins Mittagstief zu fallen. Guten Appetit heute mit der Zucchini-Pasta mit Frischkäse und Zitrone. 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
1: Ich bin Moritz Einzel. Wegen der gestiegenen Energiepreise sparen viele Menschen in Deutschland jetzt Strom und Heizung. Das zeigt eine Umfrage des Vergleichsportals Verivox. 2/3 der Befragten schränken ihren Energieverbrauch bewusst ein. 55% heizen weniger, 52% achten mehr auf ihren Stromverbrauch. Auch beim Autofahren wird gespart. Fast jeder Zweite lässt das Auto wegen der hohen Spritpreise häufiger stehen. Alternativen: Fahrrad, Bus und Bahn. Sie dürften es vermutlich am Ende des Jahres in Rückblicksendungen für 2026 schaffen. 4 deutsche Passagiere des von einem Hantavirus-Ausbruch betroffenen Kreuzfahrtschiffs, die jetzt wieder zurück sind. Am Morgen waren sie in die Uniklinik nach Frankfurt eingeliefert worden. Jetzt stehen weitere Untersuchungen an und dann Quarantäne in ihren jeweiligen Bundesländern. Das sind Bayern, Schleswig-Holstein, Brandenburg und Baden-Württemberg. Cyberkriminelle werden immer professioneller und deswegen fallen auch immer mehr Menschen auf die Maschen herein. Jeder 9. Internetnutzer in Deutschland ist im vergangenen Jahr Opfer von Cyberkriminalität geworden. Das geht aus dem aktuellen Cybersicherheitsmonitor hervor. Besonders oft schlagen Kriminelle beim Online-Shopping zu. In einem Gefängnis in Rheinland-Pfalz sind bei einem Brand 8 Menschen verletzt worden. Wie die Bild-Zeitung berichtet, ist das Feuer am frühen Morgen in einer Zelle im Frauentrakt der JVA Rohrbach ausgebrochen. Es werde geprüft, ob es Brandstiftung war. Ein weiblicher Häftling wurde in eine Spezialklinik für Schwerbrandverletzte geflogen. Die Stadtverwaltung in Düsseldorf hat ein makabres, aber ernstes Problem gelöst. Sie hat einen Friedhof am Waldrand gegen Wildschweine gesichert. Sie gab mehrere 100.000 Euro aus, unter anderem für stabile Zäune und automatisch schließende Tore. Wildschweinrotten aus dem benachbarten Wald waren immer wieder dort eingefallen. Sie hatten Wege, Wiesen und Grabbepflanzungen umgewühlt.
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1: Es ist unbeständig, immer wieder kann es regnen und es ist auch deutlich kühler als zuletzt. 6 bis maximal so 13 Grad zeigt das Thermometer an. Und auch die nächsten Tage werden nicht wirklich frühlingshaft. Wir bekommen Schauer, auch manchmal Gewitter und höchstens 17 Grad sind drin.
2: Hallo zusammen, ich bin Leo und wir schauen mal zusammen auf die Straßen. A1 Köln Richtung Dortmund zwischen Kreuz Leverkusen und Wermelskirchen etwa 20 Minuten plus 4 Kilometer Stau. A1 A61 Euskirchen Richtung Köln zwischen Kreuz Bliesheim und Erftstadt. Gefahr durch ungesicherte Unfallstelle auf dem rechten Fahrstreifen. A1 Münster Richtung Osnabrück zwischen Greven und Flughafen Münster-Osnabrück etwa 20 Minuten plus 2 Kilometer Stau. A1 Münster Richtung Osnabrück zwischen Münster-Nord und Greven mehr als eine Stunde plus 7 Kilometer Stau. Nach einem Unfall ist dort nur ein Fahrstreifen frei. Und die letzte Meldung, die kommt von der A3. Oberhausen Richtung Köln zwischen Mettmann und Solingen etwa 15 Minuten plus 6 Kilometer Stau. Das war's. Ich wünsche euch eine gute und auch sichere Fahrt.
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4: Einen wunderbaren Montag wünschen wir euch. Der Start in die neue Woche ist heute eigentlich gar nicht so schlimm. Kurze Woche steht uns ja bevor. Christi Himmelfahrt, Feiertag. Einige haben sich ein verlängertes Wochenende genommen. Tja, dann ist der Montag nur noch halb so schlimm. Ja, der Frühling und das schöne Wetter machen aktuell zwar Pause. Die Eisheiligen, die müssen wir jetzt noch überstehen. Erst Ende der Woche soll es ja dann auch wieder richtig schön werden. Wir möchten aber zur Überbrückung bis dahin zumindest schon mal Sonne und Frühlingsvibes auf eure Balkone, Terrassen und Gärten zaubern. Wir haben für euch herausgesucht, mit welchen pflegeleichten Pflanzen und Gewächsen das ganz schnell gelingt. Nach den nächsten beiden Songs, da sprechen wir darüber. Nach Ed Sheeran und davor Cheap Trick mit I Want You To Want Me. Die besten Hits aller Zeiten sind das. Ich bin die Anne. Hi!

0: 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Ja, der Frühling und das schöne Wetter machen aktuell Pause. Die Eisheiligen, die müssen wir jetzt noch überstehen. Erst Ende der Woche soll es auch wieder richtig schön werden. Und wir möchten zur Überbrückung bis dahin zumindest schon mal Sonne und Frühlingsvibes auf eure Balkone, Terrassen und Gärten zaubern. Wir haben für euch herausgesucht, mit welchen pflegeleichten Pflanzen und Gewächsen das ganz schnell geht. Wir schauen uns das mal an. Wir hätten erstmal die Klassiker, die Geranien, die blühen den ganzen Sommer, brauchen aber regelmäßig Wasser. Und Petunien, die sind sehr farbenfroh, wachsen schnell und füllen die Balkonkästen sehr gut. Für sonnige Spots hätten wir noch den Oleander im Kübel. Das ist ein super Gewächs auch für so einen mediterranen Look und er ist relativ anspruchslos und pflegeleicht. Und für den Schatten oder Halbschatten, die Stiefmütterchen, die sind robust, sogar jetzt bei kühleren Temperaturen. Wie gesagt, wir müssen ja jetzt noch die Eisheiligen überstehen. Zum Abschluss noch ein kleiner Tipp. Mit einem Mix aus hängenden Pflanzen, aufrechten Pflanzen und Kräutern könnt ihr optisch für viel mehr Fülle sorgen auf dem Balkon. Beispiel Petunien, die sind hängend, Lavendel aufrecht und dazu ein paar Kräuter. Zack, das wirkt direkt voll und gemütlich, ohne dass man viel machen muss. Das sind unsere Tipps für einen frühlingshaften Garten und das Gute ist, man ist dann einfach nicht mehr abhängig vom Wetter, wenn man da so drin sitzt mit den Pflanzen und mit diesen Gewächsen. Frühlingsgefühle at its best, ob mit oder ohne Sonne.
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1: Es ist unbeständig, immer wieder kann es regnen und es ist auch deutlich kühler als zuletzt. 6 bis maximal so 13 Grad zeigt das Thermometer an. Und auch die nächsten Tage werden nicht wirklich frühlingshaft. Wir bekommen Schauer, auch manchmal Gewitter und höchstens 17 Grad sind drin.
2: Hallo zusammen, ich bin Leo und wir schauen mal zusammen auf die Straßen. A1 Köln Richtung Dortmund zwischen Kreuz Leverkusen und Wermelskirchen etwa 20 Minuten plus 4 Kilometer Stau. A1 A61 Euskirchen Richtung Köln zwischen Kreuz Bliesheim und Erftstadt. Gefahr durch ungesicherte Unfallstelle auf dem rechten Fahrstreifen. A1 Münster Richtung Osnabrück zwischen Greven und Flughafen Münster-Osnabrück etwa 20 Minuten plus 2 Kilometer Stau. A1 Münster Richtung Osnabrück zwischen Münster-Nord und Greven mehr als eine Stunde plus 7 Kilometer Stau. Nach einem Unfall ist dort nur ein Fahrstreifen frei. Und die letzte Meldung, die kommt von der A3. Oberhausen Richtung Köln zwischen Mettmann und Solingen etwa 15 Minuten plus 6 Kilometer Stau. Das war's. Ich wünsche euch eine gute und auch sichere Fahrt.

0: 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Ja, unser Bundesland Nordrhein-Westfalen ist beliebt und das zeigt sich aktuell im Jahr 2026 schon jetzt. Denn allein im Februar, da kamen rund 1,7 Millionen Gäste nach Nordrhein-Westfalen, deutlich mehr als im Vorjahr. Besonders internationale Besucher zieht es wohl wieder zu uns. Städte wie Köln, Düsseldorf oder auch Dortmund verbinden halt Kultur, Konzerte, Fußball und auch Nachtleben. Dann die Regionen wie das Sauerland oder das Münsterland, das stehen für Natur, Fahrradtouren, für Kurzurlaub. Und das Ruhrgebiet, das hat sich vom Industriestandort zur Event- und Kulturregion entwickelt. Und vielleicht ist genau das das Erfolgsrezept. 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Und das alles oft innerhalb von einer Stunde. Und die besten Hits aller Zeiten, die kommen dafür von uns. Das ist doch die perfekte Kombi.
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0: 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Die werden nämlich jetzt in einer neuen Ausgabe von Aktenzeichen XY gelöst behandelt. Dank moderner Ermittlungsarbeit und öffentlicher Mithilfe gab es wohl nach Jahrzehnten Fortschritte. Alles dazu bei uns zum Nachlesen. 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
1: Ich bin Moritz Einzel. Etwa jeder neunte Mensch in Deutschland lebt in einer Wohnung, die zu klein ist. Knapp 12% der Bevölkerung lebten im vergangenen Jahr in überbelegten Wohnungen, sagt das Statistische Bundesamt. Das Problem habe sich in den letzten Jahren verschärft. Besonders betroffen sind Erwachsene mit ausländischer Staatsangehörigkeit. Russlands Präsident Putin hatte ja seinen alten Freund, Altkanzler Schröder, als Vermittler im Ukraine-Krieg ins Spiel gebracht. Die Europäische Union lehnt das klar ab. EU-Chefdiplomatin Kallas hat gesagt, Russland das Recht zu geben, im Namen der Europäer einen Verhandlungsführer zu benennen, wäre nicht sehr klug. Schröder sei hochrangiger Lobbyist für russische Staatsunternehmen gewesen. Den vier deutschen Passagieren des Kreuzfahrtschiffs, auf dem das Hunter-Virus ausgebrochen ist, geht es bislang gut. Das hat der Leiter der Sonderisolierstation in Frankfurt gesagt. Dort sind die vier Personen hingebracht worden. Sie sollen demnächst in ihren Heimatbundesländern in Quarantäne. Cyberkriminelle agieren immer professioneller und deswegen steigt auch die Zahl derer, die ihnen auf den Leim gehen. Allein im vergangenen Jahr wurde etwa jeder neunte Internetnutzer in Deutschland Opfer von Cyberkriminalität. Das Bundesamt für Sicherheit in der Informationstechnik berichtet, dass fast jeder Betroffene einen Schaden erlitten hat. Besonders häufig sind Betrugsfälle beim Online-Shopping. Das Rheinufer wird am unteren Niederrhein zur Badeverbotszone. Das Landratsamt in Wesel hat ein Badeverbot am Fluss für den ganzen Kreis erlassen. Es gilt ab Freitag bis 2030. Nicht nur das Schwimmen, auch das Waten im Wasser am Ufer ist bei Strafe verboten. Es drohen Bußgelder bis zu 1.000 Euro. Zur Begründung hieß es, die Strömung und der Sog durch vorbeifahrende Schiffe seien sogar für erfahrene Schwimmer zu stark.
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1: Es ist unbeständig, immer wieder kann es regnen und es ist auch deutlich kühler als zuletzt. 6 bis maximal 13 Grad zeigt das Thermometer an. Und auch die nächsten Tage werden nicht wirklich frühlingshaft. Wir bekommen Schauer, auch mal Gewitter und höchstens 17 Grad sind drin.
2: Hallo zusammen, ich bin Leo und wir schauen mal zusammen auf die Straßen. Ich habe hier drei Meldungen für euch. A3 Oberhausen Richtung Köln zwischen Mettmann und Solingen, etwa 15 Minuten plus 6 Kilometer stockender Verkehr. A4 Herlen-Aachen Richtung Köln zwischen Kreuz Köln-West und Köln-Klettenberg, Gefahr durch Gegenstände auf der Fahrbahn, dort liegen Fahrzeugteile. Und auf der A4 Herlen-Aachen Richtung Köln zwischen Aachen-Zentrum und Kreuz-Aachen, Gefahr durch Gegenstände auf der Fahrbahn. So, das war's. Ich wünsche euch eine gute und auch sichere Fahrt.
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4: Schön, dass ihr dabei seid. Hi zusammen. Der Tag, der hat jetzt genau diese Phase erreicht, in der man kurz überlegt, ziehe ich den Montag noch elegant durch oder brauche ich erstmal einen Kaffee und 5 Minuten Fensterblick? Egal wie, wir machen den Nachmittag ein bisschen leichter mit unseren besten Hits aller Zeiten. Jetzt mit Tina Turner und davor Enrique Iglesias, Rhythm Divine. Da vergessen wir sogar das Wetter aktuell. Die besten Hits aller Zeiten sind das. Bisschen südländische Rhythmen hier. Da wird einem gleich gefühlt 5 Grad wärmer. Ich bin Jane. Hi zusammen.

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Heute ist ja der 11. Mai und am 11. Juni, also heute in einem Monat, da beginnt die Fußball-WM in Kanada, Mexiko und in den USA. Im Eröffnungsspiel, da stehen sich Mexiko und Südafrika gegenüber und unsere deutsche Nationalelf, die startet dann am 14. Juni ins Turnier. Schon jetzt steht aber fest, dass es bei uns in Nordrhein-Westfalen in vielen Städten keine großen Public Viewings geben wird aufgrund der Anstoßzeiten. 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
1: Es ist unbeständig, immer wieder kann es regnen und es ist auch deutlich kühler als zuletzt. 6 bis maximal 13 Grad zeigt das Thermometer an. Und auch die nächsten Tage werden nicht wirklich frühlingshaft. Wir bekommen Schauer, auch mal Gewitter und höchstens 17 Grad sind drin.
2: Hallo zusammen, ich bin Leo und wir schauen mal zusammen auf die Straßen. Ich habe hier drei Meldungen für euch. A3 Köln Richtung Oberhausen zwischen Köln-Mühlheim und Leverkusen-Zentrum, Gefahr durch ungesicherte Unfallstelle. A3 Bad Oeynhausen Richtung Osnabrück in Höhe Hittenhausen, Gefahr durch Gegenstände auf der Fahrbahn. Und die letzte Meldung, die kommt von der A43 Recklinghausen Richtung Wuppertal zwischen Witten-Heven und Witten-Herbede, Gefahr durch Gegenstände auf der Fahrbahn. Das war's. Ich wünsche euch eine gute und auch sichere Fahrt.
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2: 11. Mai 2012. Carly Rae Jepsen steigt mit Call Me Maybe in die Charts ein. Im Song singt Jepsen davon, wie ein Mädchen sich in einen Kerl verguckt und sich traut, ihn anzusprechen, um ihm ihre Nummer zu geben. In einem Interview wird sie gefragt, ob sie das selbst genauso machen würde. Sie mag das Gefühl, jemanden zu treffen und die starke Anziehung in der Luft zu spüren, sagt sie. Bisher hat sie immer nur mit Blicken geflirtet, war aber nie mutig genug, den ersten Schritt zu machen. Das würde sie aber genauso machen, wie das Mädchen in dem Song es tut, wenn sie doch nur selbst diesen Mut hätte. Call Me Maybe ist international erfolgreich und das hat Carly Rae Jepsen unter anderem Justin Bieber und Selena Gomez zu verdanken. Die beiden twittern nämlich, wie toll sie den Song finden und das macht die Welt erst auf ihn aufmerksam. Die Nummer schafft es auf Platz 3 der deutschen Singlecharts. In Großbritannien, den USA und in Jepsens Heimatland Kanada erreicht Call Me Maybe sogar Platz 1. Der Song geht sofort ins Ohr, er macht gute Laune und den Alltag ein bisschen schöner.

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1: Ich bin Moritz Einzel. Altkanzler Schröder als Vermittler im Ukraine-Krieg, die EU-Außenminister sind da skeptisch. Kreml-Chef Putin hatte Schröder für den Posten vorgeschlagen. Die EU-Außenbeauftragte Kallas entgegnete, Schröder sei ein Lobbyist russischer Staatskonzerne gewesen. Es sei also klar, warum Putin ihn vorschlage. Auch die Ukraine lehnt den Vorschlag ab. Justizministerin Hubig will getrennten Eltern mehr Flexibilität ermöglichen. So soll etwa jeder Elternteil während der Kinderbetreuungszeit allein über Alltagsangelegenheiten des Kindes entscheiden dürfen, ohne Absprache mit dem oder der Ex. Ebenfalls sollen gewalttätige Ex-Partner kein oder ein eingeschränktes Umgangsrecht mit dem Kind bekommen. Jeder sechste Einzelhändler in Deutschland fürchtet mittlerweile um die Existenz. Im April haben 17,4% der Unternehmen ihre Lage als existenziell bedroht eingeschätzt, so viele wie nie zuvor. Das teilte das IFO-Institut mit. Gründe sind die Kaufzurückhaltung der Kunden, der wachsende Marktanteil des Onlinehandels und die Konkurrenz durch ausländische Billiganbieter. Der Deutsche Gewerkschaftsbund bleibt in ihrer Hand. Jasmin Fahimi ist auf dem Bundeskongress in Berlin mit breiter Mehrheit als DGB-Chefin bestätigt worden. In ihrer Rede positionierte sich Fahimi unter anderem gegen Einsparpläne im Gesundheitsbereich und für einen starken Sozialstaat.
2: Wer von einem überbordenden Sozialstaat redet, verbreitet schlicht und ergreifend die Unwahrheit. Mit dieser Mehr werden wir aufräumen müssen, immer und immer wieder.
1: Fahimi ist seit 4 Jahren als DGB-Chefin im Amt und vertritt gut 5,4 Millionen Gewerkschaftsmitglieder in Deutschland. Eine Kirche im Kreis Herford ist zum Ziel eines rätselhaften Sabotageaktes geworden. An der Kirche in Bad Oeynhausen hat jemand die Klöppel der Glocken angesägt und Stromleitungen am Läutwerk gekappt. An der Kirche hing ein Zettel mit einer handgeschriebenen Warnung, die Klöppel seien beschädigt. Es gibt keine Hinweise, welches Motiv und welchen Zweck diese Tat hatte.
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1: Es ist unbeständig, immer wieder kann es regnen und es ist auch deutlich kühler als zuletzt. 6 bis maximal 13 Grad zeigt das Thermometer an. Und auch die nächsten Tage werden nicht wirklich frühlingshaft. Wir bekommen Schauer, auch mal Gewitter und höchstens 17 Grad sind drin.
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4: War's das jetzt schon wieder mit Frühling? Einen wunderschönen Montagnachmittag. Kurz nach 3 haben wir, schön, dass ihr den mit uns verbringt. Und in NRW gibt's jetzt statt Sonnencreme gerade nochmal Regen und Gewitter. Und teilweise sogar Schnee mitten im Mai. Wir schauen gleich drauf, wie heftig das Wetter wirklich wird, warum es nachts glatt werden kann und ob Christi Himmelfahrt vielleicht doch noch die Rettung für alle Grillfans bringt. Also unbedingt dranbleiben. Vorher die besten Hits aller Zeiten. Miley Cyrus gleich für euch. Und jetzt Bryan Adams mit Run to You. Ich bin Josephine Petzold. Schönen Montag euch.

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1: Ah, war's das jetzt schon wieder mit Frühling? Hier ist Antenne NRW und der Frühling macht gerade wirklich einen auf Kuckuck, da bin ich. Und schon bin ich wieder weg. Statt Sonnenbrille und Eisdiele heißt es erstmal wieder Regenjacke, Starkregen und haltet euch fest, in den höheren Lagen sogar Neuschnee. Mitten im Mai. Vor allem rund um Köln ziehen kräftige Schauer und Gewitter durch. Dazu werden die Temperaturen mit maximal 13 Grad auch wieder ordentlich fresh. Im Sauerland und in der Eifel könnte es nachts sogar glatt werden. Also schön Vorsicht am frühen Morgen, ja? Die gute Nachricht, ich will ja jetzt hier nicht nur schlechte Stimmung verbreiten. Ganz abgeschrieben ist der Frühling natürlich noch nicht, ja? Wettermodelle deuten nämlich darauf hin, dass sich das Wetter Richtung Christi Himmelfahrt langsam wieder beruhigen könnte. Auch wenn es erstmal noch wechselhaft bleibt für den Feiertag selbst, heißt das, naja, es bleibt trotzdem eher bewölkt. Vielleicht gibt es noch kleinere Schauer, aber immerhin wird es deutlich freundlicher als jetzt zum Wochenstart. Jetzt geht's zurück zu den besten Hits hier bei Antenne NRW. Die New Radicals jetzt mit You Get What You Give. Schönen Montag.

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1: Es ist unbeständig, immer wieder kann es regnen und es ist auch deutlich kühler als zuletzt. 6 bis maximal 13 Grad zeigt das Thermometer an. Und auch die nächsten Tage werden nicht wirklich frühlingshaft. Wir bekommen Schauer, auch mal Gewitter und höchstens 17 Grad sind drin.
2: Live aus der NRW-Verkehrszentrale, die Staumeldungen auf der A1 Münster Richtung Dortmund zwischen Kamener Kreuz und Unna. 6 Kilometer stockender Verkehr, 10 Minuten brauchte hier länger. Auf der A2 Dortmund Richtung Oberhausen zwischen Bottrop und Kreuz Oberhausen. 3 Kilometer Stau, 20 Minuten Zeitverlust. Und auf der A3 Köln Richtung Arnheim zwischen Kreuz Oberhausen West und Kreuz Oberhausen. 4 Kilometer Stau, 15 Minuten brauchte hier länger. Ich wünsche euch eine gute Fahrt.
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0: Mal rein hypothetisch, ihr findet irgendwo einen Geldbeutel oder ein Handy. Was macht ihr, ja? Erstmal einstecken und später zur Polizei bringen oder direkt beim nächstgelegenen Fundbüro abgeben? Wir wollen heute mal wissen, ab wann wird man eigentlich zum Dieb, wenn man was Gefundenes nicht meldet? Und wo bringt man sowas überhaupt hin?
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0: Leonie, was muss ich beachten, wenn ich Wertgegenstände auf der Straße finde?
2: Ja, also ganz entspannt auf die Couch legen und erstmal abwarten ist auf keinen Fall keine gute Idee. So viel kann ich schon mal sagen. Rein rechtlich musst du einen Fund unverzüglich melden. Heißt, ohne schuldhaftes Zögern, im Klartext, sobald du merkst, dass es dir nicht gehört, solltest du dich kümmern. Tage später erst reagieren kann dann schon kritisch werden. Wenn du die Sache einfach behältst, kann das tatsächlich als Fundunterschlagung gelten und das ist strafbar, also lieber direkt handeln.
0: Okay, also nicht erst 3 Tage überlegen, ob das neue iPhone vielleicht doch mir gehört, aber worin bringe ich das denn jetzt?
2: Ja, grundsätzlich gilt immer dahin, wo es am sinnvollsten ist. Ein Geldbeutel oder Schlüssel kannst du beim Fundbüro abgeben. Findest du etwas in einem Laden oder Bus, dann am besten direkt dort abgeben, weil die Besitzer oft genau da wieder suchen. Und bei Sachen wie Ausweis, Handy oder größeren Werten kannst du auch zur Polizei gehen. Die kümmern sich dann darum, dass alles richtig weitergeleitet wird.
0: Und gibt's auch sowas wie Finderlohn oder lohnt sich das Ganze nur fürs Karma?
2: Doch, Ehrlichkeit kann sich tatsächlich auszahlen. Es gibt einen gesetzlichen Finderlohn, meistens so um die 5% vom Wert. Aber nur, wenn sich der Besitzer auch meldet. Und ganz ehrlich, das beste Gefühl ist wahrscheinlich sowieso, jemandem richtig den Tag gerettet zu haben. Weil so ein verlorener Geldbeutel, der kann ja sehr schnell zum kleinen Drama werden.
0: Also, dann wissen wir Bescheid. Dankeschön, Leonie. Wenn ihr was findet, lieber direkt melden. Das spart Ärger und bringt natürlich Pluspunkte fürs Karma. Morgen geht's dann weiter mit unserem Alltagscheck. Dann auch wieder mit Leonie aus der Antenne NRW-Redaktion. Und da geht's morgen um das Thema Obst und Gemüse. Richtig lagern. Also einschalten.
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0: Einen wunderschönen Montagnachmittag, hier ist Antenne NRW und ich habe jetzt die Top-Themen des Tages für euch. Bei 110 Notrufen kann die Polizei in NRW den Standort jetzt automatisch und metergenau abrufen. Das soll Einsatzkräfte deutlich schneller dorthin bringen, wo wirklich Hilfe gebraucht wird. Und in NRW waren im letzten Jahr rund 3,2 Millionen Menschen armutsgefährdet. Das entspricht 18% der Bevölkerung. Besonders betroffen sind dabei junge Menschen, Erwerbslose und bestimmte Regionen im Land. Mehr dazu und weitere News gibt es jederzeit auf unserer Homepage antenne.nrw und die ausführlichen Nachrichten hört ihr hier gleich um 4.
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1: Ich bin Moritz Einzel. Die Polizei hat in Hamburg einen 17-jährigen Syrer festgenommen, der einen Sprengstoffanschlag vorbereitet haben soll. Die Ziele sollen nach Angaben der Generalstaatsanwaltschaft ein Einkaufszentrum und eine Polizeiwache gewesen sein. Die Terrorgruppe Islamischer Staat soll dem Verdächtigen als Inspiration gedient haben. Weitere Details sind noch nicht bekannt. In der Debatte um Sozialreformen hat DGB-Chefin Fahimi mehr Respekt für Beschäftigte verlangt. In einer Grundsatzrede auf dem Bundeskongress des Deutschen Gewerkschaftsbundes wandte sie sich unter anderem gegen eine Aufweichung des 8-Stunden-Tags.
2: Auch diese Debatte ist nichts anderes als Ausdruck der Respektlosigkeit. Es ist ein Kniefall gegenüber den Arbeitgebern. Es ist ein Rückfall in die Arbeitszeiten von vor 1918, liebe Kolleginnen und Kollegen. Und so weit lassen wir uns nicht zurückwerfen. Finger weg von der Acht.
1: Fahimi wurde auf dem DGB-Kongress mit deutlicher Mehrheit für weitere 4 Jahre im Amt bestätigt. Beim Klinikum Leverkusen ist ab sofort ein neues Notarztteam im Einsatz. Die Kindernotärzte besitzen einen eigenen Rettungswagen. Die Ausrüstung ist speziell für kleine Patienten ausgelegt. Im Team arbeiten Kinderärzte und Kinderpfleger. Die Klinik versichert stolz, das verbessere die Notfallversorgung erheblich. Erst wenige Städte in NRW besitzen ein solches spezialisiertes Kindernotarztteam. An einer Hauptstraße in Duisburg will ein Autofahrer einen Wolf gefilmt haben. Das Handyvideo geht derzeit im Netz viral. Es zeigt ein graues, hundeähnliches Tier, das am Rand einer Hauptstraße wartet. Noch andere Zeugen wollen an der Stadtgrenze zwischen Duisburg und Moers einen Wolf gesehen haben. Förster versichern, Wölfe seien scheu. Sie begegnen Menschen nur aus Versehen und flüchten dann. Große Ehre für den deutschen Schiedsrichter Daniel Siebert. Er wird am 30. Mai in Budapest das Finale der Fußball-Champions League zwischen Titelverteidiger Paris Saint-Germain und dem FC Arsenal leiten. Das hat die UEFA mitgeteilt. Schon am 23. Mai wird in Berlin das DFB-Pokalfinale zwischen dem deutschen Meister FC Bayern München und Vorjahressieger VfB Stuttgart ausgetragen. Schiedsrichter beim Pokalfinale wird Sven Jablonski sein, gab der DFB bekannt.
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1: Es ist unbeständig, immer wieder kann es regnen und es ist auch deutlich kühler als zuletzt. 6 bis maximal 13 Grad zeigt das Thermometer an. Und auch die nächsten Tage werden nicht wirklich frühlingshaft. Wir bekommen Schauer, auch mal Gewitter und höchstens 17 Grad sind drin.
3: Live aus der NRW-Verkehrszentrale. Alle aktuellen Meldungen für euch auf den Straßen. Auf der A40 Duisburg Richtung Essen zwischen Mülheim-Heißen und Essen-Holsterhausen. 4 Kilometer Stau, 15 Minuten braucht ihr hier länger. Auf der A3 Oberhausen Richtung Köln zwischen Kreuzhilden und Dreieck Langfeld. 5 Kilometer stockender Verkehr, 10 Minuten braucht ihr hier extra. Und nochmal auf der A3 Arnheim Richtung Oberhausen zwischen Dinslaken Süd und Oberhausen-Holten staut es sich für 2 Kilometer. 10 Minuten bitte hier extra Zeit einplanen. Habt eine gute und eine sichere Fahrt.
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5: Kurz nach 4 am Montagnachmittag. Na, was habt ihr denn gestern eurer Mama Schönes geschenkt? Oder wenn ihr Mütter seid, was habt ihr denn Schönes geschenkt bekommen? Was ist eigentlich überhaupt das schönste Geschenk, das ihr jemals bekommen habt? Jetzt nicht das teuerste, sondern das, das euch bis heute im Kopf oder im Herzen geblieben ist. Wir waren dazu in NRW unterwegs und haben eure Antworten bekommen, bei denen man wirklich kurz dahin schmelzen kann. Also bleibt dran. Vielleicht ist da ja sogar noch die perfekte Inspiration für den Vatertag mit dabei, ja?

0: Was ist das schönste Geschenk, das ihr jemals bekommen habt? Gar keine so leichte Frage, oder? Hier ist Antenne NRW, ja, und Muttertag ist ja gerade rum, der Vatertag steht kurz bevor, und ob Geburtstag, Weihnachten oder einfach nur so, Geschenke bekommen wir alle gern, oder? Manche landen irgendwo in der Schublade, sind wir mal ehrlich, andere bleiben aber für immer im Herzen. Aber welche sind das, ja? Was ist denn das Erfolgsrezept für ein gutes Geschenk? Wir haben uns in der Fußgängerzone in NRW mal umgehört.
1: Oh, ein kurzes Geschenk? Ich habe einen ganz alten BMW, den ich meinem Vater geschenkt bekommen damals. Mein erstes Auto, mein Traumauto.
2: Meine Kinder wahrscheinlich.
3: Eine Geburtstagsfeier, die mein Mann organisiert hat.
4: Als ich ein kleiner Junge war, habe ich zu Weihnachten so ein riesiges Playmobil-Schloss bekommen. Ich glaube, so viel wie damals habe ich mich danach nicht mehr gefreut.
5: Von meinen Freundinnen zum 30. Geburtstag, der leider während Corona stattfand, ein Buch, in dem alle Gäste eine Seite beschriftet haben, die quasi nicht zu meinem Geburtstag kommen konnten.
6: Liebe.
0: Ah, oh, da schmelze ich gleich dahin. Definitiv schöne Geschenke mit dabei gewesen. Vielleicht also eine kleine Inspiration für euch für den kommenden Vatertag.
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1: Ich bin Moritz Einzel. Beim Klinikum Leverkusen ist ab sofort ein neues Notarztteam im Einsatz. Die Kindernotärzte besitzen einen eigenen Rettungswagen. Die Ausrüstung ist speziell für kleine Patienten ausgelegt. Im Team arbeiten Kinderärzte und Kinderpfleger. Die Klinik versichert stolz, das verbessere die Notfallversorgung erheblich. Erst wenige Städte in NRW besitzen ein solches spezialisiertes Kindernotarztteam. An einer Hauptstraße in Duisburg will ein Autofahrer einen Wolf gefilmt haben. Das Handyvideo geht derzeit im Netz viral. Es zeigt ein graues, hundeähnliches Tier, das am Rand einer Hauptstraße wartet. Noch andere Zeugen wollen an der Stadtgrenze zwischen Duisburg und Moers einen Wolf gesehen haben. Förster versichern, Wölfe seien scheu. Sie begegnen Menschen nur aus Versehen und flüchten dann.
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1: Es ist unbeständig, immer wieder kann es regnen und es ist auch deutlich kühler als zuletzt. 6 bis maximal 13 Grad zeigt das Thermometer an. Und auch die nächsten Tage werden nicht wirklich frühlingshaft. Wir bekommen Schauer, auch mal Gewitter und höchstens 17 Grad sind drin.
2: Live aus der NRW-Verkehrszentrale die aktuellen Meldungen. Auf der A1 Köln Richtung Euskirchen zwischen Hürth und Kreuz Bliesheim 5 Kilometer stockender Verkehr. 15 Minuten braucht ihr hier länger. Auf der A2 Dortmund Richtung Oberhausen zwischen Bottrop und Kreuz Oberhausen 4 Kilometer Stau. 25 Minuten braucht ihr hier länger. Und auf der A2 Oberhausen Richtung Dortmund zwischen Kreuz Oberhausen und Oberhausen Königshardt 2 Kilometer Stau. 15 Minuten braucht ihr auch hier länger. Habt eine gute und eine sichere Fahrt.

0: Hier seid ihr genau richtig, am Montagnachmittag bei Antenne NRW. Jeden Morgen macht sich Marc Neugebauer aus Guten Morgen NRW die Mühe und sucht eine Good News, eine gute Nachricht raus. Denn es gibt viel zu vieles, über das man sich ärgern kann. Deswegen ist es schön, über das zu reden, über das man sich freuen kann.
1: Heute Morgen feiern wir einen Rekord, und zwar einen Umsatzrekord von Fairtrade-Produkten in Deutschland. Das ist ein gutes Signal. Letztes Jahr wurden zum ersten Mal über 3 Milliarden Euro für Fairtrade-Produkte ausgegeben. Das sind knapp 9% mehr als im Vorjahr. Vor allem der Marktanteil bei den Fairtrade-Bananen und den Fairtrade-Kakaobohnen ist nach oben gegangen. Gibt ja viele verschiedene Siegel, deswegen kurz zur Erklärung. Fairtrade bedeutet, dass bei der Herstellung bestimmte Vorgaben eingehalten wurden, zum Beispiel in Sachen Umweltschutz und bei den Arbeitsbedingungen. Also, das ist die gute Nachricht des Tages. Ein Umsatzrekord von Fairtrade-Produkten in Deutschland. Letztes Jahr wurden zum ersten Mal über 3 Milliarden Euro für Fairtrade-Produkte ausgegeben.
0: Und daraus lässt sich ableiten, uns ist Fairtrade wichtig, uns ist unsere Gesundheit wichtig. Und da kann ich euch jetzt sogar direkt noch kostenlos was mit auf den Weg geben, was ich vor kurzem erst gelernt habe. Und zwar Chiasamen. Die werden ja vom anderen Ende der Welt importiert, sind aber im Endeffekt nicht besser oder schlechter als unsere Leinsamen. Die sind heimisch, kosten weniger und machen genau das Gleiche. Also vielleicht, wenn ihr das für euer Müsli mal in Zukunft neu kaufen wollt, dann greift doch mal zu den Leinsamen. 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

0: Hier ist Antenne NRW am Montagnachmittag jetzt mit einem ganz fixen News-Update für euch. Immer weniger Geldautomaten werden in NRW gesprengt. Aktuelle Zahlen zeigen, dass es in diesem Jahr nur noch 9 Fälle gab. Gründe dafür sind unter anderem neue Sicherheitsmaßnahmen wie Farbpatronen und gezieltere Standortanalysen. Und die NRW-Regierung will in der Krankenversicherungsdebatte nun auch Ehepartner von Beamten stärker in die Pflicht nehmen. Besonders die Finanzierung des Gesundheitssystems sorgt hier für politischen Streit. 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Klickt euch da gern mal rein, dann seid ihr immer auf dem neuesten Stand.
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1: Ich bin Moritz Einzel. Mehr Respekt für Arbeitnehmerinnen und Arbeitnehmer, das hat die Chefin des Deutschen Gewerkschaftsbundes Fahimi verlangt. Nach ihrer Wiederwahl beim DGB-Bundeskongress in Berlin sagte sie, die Beschäftigten in Deutschland seien fleißig, zuverlässig, kompetent und engagiert. Fahimi spielte an auf politische Äußerungen zur Leistungsbereitschaft der Menschen. Ein 17-Jähriger soll in Hamburg einen Terroranschlag geplant haben. Die Polizei hat ihn deshalb festgenommen. Nach Angaben der Generalstaatsanwaltschaft diente die Terrormiliz Islamischer Staat als Inspiration für den Jugendlichen. Mögliche Ziele waren ein Einkaufszentrum, eine Bar oder eine Polizeiwache. Ein Blindgänger aus dem Zweiten Weltkrieg ist in Köln erfolgreich entschärft worden. Die 10-Zentner-Bombe war am Freitag in der Nähe einer Klinik gefunden worden. Das Krankenhaus wurde am Morgen mit einer Flotte von Krankentransportern evakuiert. 4.500 Anwohner mussten ihre Wohnungen verlassen. Inzwischen konnten die Menschen nach Hause zurück. Morgen Mittag, Punkt 12 Uhr, beginnt in Herne der Run auf die Krange-Pässe. Das Stadtmarketing verlost Online-Spargutscheine für die Kranger Kirmes. Auf die Gewinner wartet ein Kontingent von je 4.500 Fahrpässen und Schlemmerpässen für die Essensstände. Die Verlosung läuft über die Website der Kranger Kirmes. Sie beginnt am 31. Juli und hat jedes Jahr 4 Millionen Besucher. Als erst fünfter Deutscher wird Schiedsrichter Daniel Siebert ein Champions-League-Finale leiten. Wie die UEFA mitgeteilt hat, ist Siebert beim Endspiel von Budapest zwischen Titelverteidiger Paris Saint-Germain und dem FC Arsenal am 30. Mai der Unparteiische. Außerdem hat der Deutsche Fußballbund auch den Schiedsrichter für das Pokalfinale am 23. Mai zwischen dem FC Bayern und Vorjahressieger VfB Stuttgart verkündet. Es ist Sven Jablonski.
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1: Es ist unbeständig, immer wieder kann es regnen und es ist auch deutlich kühler als zuletzt. 6 bis maximal 13 Grad zeigt das Thermometer an. Und auch die nächsten Tage werden nicht wirklich frühlingshaft. Wir bekommen Schauer, auch mal Gewitter und höchstens 17 Grad sind drin.
2: Die Staumeldungen jetzt für euch live aus der NRW-Verkehrszentrale auf der A3 Köln Richtung Oberhausen zwischen Kreuz Breitscheid und Kreuz Kaiserberg. 4 Kilometer Stau, 15 Minuten braucht ihr hier länger. Auf der A3 Oberhausen Richtung Köln zwischen Kreuz Hilden und Dreieck Langenfeld. 5 Kilometer Stau, 15 Minuten habt ihr auch hier länger. Und auf der A3 Arnheim Richtung Oberhausen zwischen Dinslaken Süd und Oberhausen Holten staut es sich für 2 Kilometer, 15 Minuten Zeitverlust. Habt eine gute und eine sichere Fahrt.
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4: Wir lassen den Montag zusammen ausklingen. Kurz nach 5 haben wir am Nachmittag, schön, dass ihr den mit uns verbringt, gleich ein Thema aus der Kategorie Hihi, so ein bisschen Schadenfreude. Ja, Donald Trump, der will ja eigentlich Öl und Gas stärken und ausgerechnet sein Iran-Krieg, der könnte jetzt die weltweite Energiewende anschieben. Jawohl, klingt widersprüchlich, ist es auch, aber genau das passiert gerade in Asien, wo plötzlich Solar-, Speicher- und E-Autos durchstarten. Was das mit Stromausfällen, Kohlekraftwerken und einem überraschenden Gewinner zu tun hat, das hört ihr gleich nach den besten Hits aller Zeiten. Für euch jetzt mit dabei Nico Santos mit Topic und jetzt Lionel Richie mit Dancing on the Sailing. Ich bin Josephine Petzold. Schönen Montag euch.

0: Nico Santos zusammen mit Topic am Montagnachmittag hier bei Antenne NRW. Donald Trump will eigentlich mehr Öl und Gas fördern. Er leugnet ja auch den menschgemachten Klimawandel. Und ausgerechnet jetzt könnte sein Iran-Krieg die Energiewende weltweit beschleunigen. Das klingt erstmal verrückt, ist aber gerade in vielen asiatischen Ländern zu beobachten. Weil Öl und Gas nämlich knapp und teuer werden, setzen Staaten wie Indonesien, Vietnam oder auch Pakistan plötzlich viel stärker auf Solarenergie, Batteriespeicher und E-Autos. In manchen Städten geht inzwischen sogar regelmäßig der Strom aus, Klimaanlagen bleiben aus und auch Tankstellen werden zum Geduldsspiel. Die Folge: erneuerbare Energien sind dort nicht mehr nur Klimaschutz, sondern plötzlich eine Frage der Sicherheit. Gleichzeitig zeigt die Krise aber auch, wie abhängig viele Länder noch von alten Kohlekraftwerken sind. Die laufen nämlich teilweise länger weiter, damit nicht komplett die Lichter ausgehen. Besonders profitieren dürfte davon übrigens China. Dort kommen nämlich viele Solarmodule, Batterien und auch Elektroautos her, die jetzt weltweit gefragt sind. Und vielleicht erleben wir gerade tatsächlich einen historischen Wendepunkt, ausgelöst nicht durch Klimakonferenzen, sondern durch die Angst vor der nächsten Energiekrise. Und vielleicht kriegt der Trump ja dadurch doch noch einen Nobelpreis, aber diesmal ohne, dass er ihn will.
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3: Ich bin Moritz Einzel. Ein Blindgänger aus dem Zweiten Weltkrieg ist in Köln erfolgreich entschärft worden. Die 10-Zentner-Bombe war am Freitag in der Nähe einer Klinik gefunden worden. Das Krankenhaus wurde am Morgen mit einer Flotte von Krankentransportern evakuiert. 4.500 Anwohner mussten ihre Wohnungen verlassen. Inzwischen konnten die Menschen nach Hause zurück. Morgen Mittag, Punkt 12 Uhr, beginnt in Herne der Run auf die Krange-Pässe. Das Stadtmarketing verlost Online-Spargutscheine für die Kranger Kirmes. Auf die Gewinner wartet ein Kontingent von je 4.500 Fahrpässen und Schlemmerpässen für die Essensstände. Die Verlosung läuft über die Website der Kranger Kirmes. Sie beginnt am 31. Juli und hat jedes Jahr 4 Millionen Besucher.
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3: Es ist unbeständig, immer wieder kann es regnen und es ist auch deutlich kühler als zuletzt. 6 bis maximal 13 Grad zeigt das Thermometer an. Und auch die nächsten Tage werden nicht wirklich frühlingshaft. Wir bekommen Schauer, auch mal Gewitter und höchstens 17 Grad sind drin.
4: Live aus der NRW-Verkehrszentrale die Staumeldungen auf der A3 Köln Richtung Arnheim zwischen Kreuz Oberhausen West und Kreuz Oberhausen. 5 Kilometer Stau, halbe Stunde braucht ihr hier länger. Auf der A3 Arnheim Richtung Oberhausen zwischen Dinslaken Süd und Oberhausen Holten. 2 Kilometer Stau, 15 Minuten braucht ihr hier länger. Und auf der A3 Köln Richtung Oberhausen zwischen Kreuz Breitscheid und Kreuz Kaiserberg. 3 Kilometer Stau, 10 Minuten Zeitverlust. Ich wünsche euch eine gute Fahrt.
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1: 11. Mai 1992. Dr. Alban ist mit It's My Life neu in den Charts. Dr. Alban wird 1957 als Alban Usoma Nwapa in Nigeria geboren. Mit 18 emigriert er nach Schweden. Hier beginnt er ein Studium zum Zahnarzt. Und um sich das Studium leisten zu können, muss er nebenbei arbeiten. Da er tagsüber studiert, kann er nur nachts arbeiten. Also wird er DJ in einem Stockholmer Club. Seine Auftritte dort werden schnell legendär. Er hat seine ganz eigene Art und Weise aufzulegen. Und nicht nur das, zwischendurch rappt bzw. spricht er auch live über die Songs, die er auflegt. Als das Studium vorbei ist, eröffnet er schließlich eine Zahnarztpraxis, aber behält seinen Nebenjob. Eigentlich war die Musik für ihn zuerst nur Mittel zum Zweck, aber in der Zwischenzeit kann er nicht mehr ohne. Als 1990 dann ein Label auf ihn zukommt und mit ihm eine Single aufnehmen will, braucht er nur einen Künstlernamen und nennt sich so, wie er sich auch schon seinen Patienten vorstellt, Dr. Alban. 1992 dann ist seine Praxis Geschichte. Von nun an ist er Musiker durch und durch und bringt seine nächste Single raus, die zu seinem größten Hit werden soll. It's My Life. It's My Life.

0: Der Montagnachmittag, der langsam zum Abend wird. Hier ist Antenne NRW und ich habe jetzt die Schlagzeilen des Tages für euch. Bei 110 Notrufen kann die Polizei NRW nun automatisch den Standort des Anrufers ermitteln und das Meter genau. Gerade in stressigen oder unklaren Situationen soll das Leben retten und wertvolle Minuten sparen. Außerdem, die Armutsgefährdung in NRW bleibt hoch. Im letzten Jahr waren knapp 18% der Bevölkerung armutsgefährdet. Besonders auffällig, fast jede zweite erwerbslose Person ist betroffen. Mehr dazu und weitere News gibt's auf unserer Homepage antenne.nrw und die ausführlichen Nachrichten hört ihr hier gleich um 6.
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1: Ich bin Moritz Einzel. Bundesjustizministerin Hubig will Konflikte zwischen getrennt lebenden Eltern entschärfen. Wenn sie gemeinsam das Sorgerecht haben, sollen sie alleine über Alltagsangelegenheiten entscheiden können, ohne den oder die Ex zu fragen. Das sieht ein Entwurf für eine Reform des Kindschaftsrechts vor. Ist ein Elternteil gewalttätig geworden, soll das Umgangsrecht eingeschränkt oder ganz ausgeschlossen werden können. In der Debatte um Sozialreformen hat die Chefin des Deutschen Gewerkschaftsbundes Fahimi mehr Respekt für Beschäftigte gefordert. Auf dem DGB-Bundeskongress in Berlin sagte Fahimi, sie wende sich dagegen, was einige in der Politik und anderswo über die Leistungsbereitschaft der Menschen schwätzten.
2: Niemand hat das Recht, unseren Leuten den Stolz auf ihre eigene Arbeitsleistung abzusprechen. Die Beschäftigten in diesem Land sind fleißig, zuverlässig, kompetent und engagiert. Und sie sind die Grundlage für eine gesunde Wirtschaft.
1: Fahimi wurde auf dem DGB-Kongress mit großer Mehrheit wiedergewählt. Der Dieselpreis ist erstmals seit Ausbruch des Iran-Kriegs wieder unter 2 Euro gefallen. Am Wochenende kostete ein Liter im Schnitt etwa 1,98 Euro, teilte der ADAC mit. Auf dem Höhepunkt der Preisentwicklung rund um Ostern hatte Diesel fast 2,50 Euro gekostet. Am Flughafen Köln-Bonn ist ein Fluggast bei der Sicherheitskontrolle mit einer Waffe im Handgepäck erwischt worden. Beim Durchleuchten mit dem Gepäckscanner war die Pistole nicht zu übersehen. Der junge Mann versicherte glaubwürdig, er habe die Schreckschusswaffe nur aus Versehen in der Tasche gelassen. Er besaß auch keinen Erlaubnisschein dafür. Die Polizei behielt die Pistole da, der Mann durfte weiterreisen, die Anzeige bekommt er später. Die amerikanische Profi-Football-Liga NFL kommt auch dieses Jahr wieder nach München und jetzt steht auch fest, wann. Am 15. November spielt das Team der Detroit Lions in der Arena in Fröttmanning. Beginn der Partie soll um 15.30 Uhr sein. Gegen wen es für die Lions im Germany Game geht, wird dann am Mittwoch bekannt gegeben.
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1: In der Nacht dominieren Wolken den Himmel über NRW. Gebietsweise fällt Regen. Im höheren Bergland kann es auch Schneeschauer geben. Die Temperaturen fallen auf 5 bis 1 Grad. Auch morgen wird es bewölkt mit Schauern oder kurzen Gewittern. Die Temperaturen bewegen sich zwischen 10 und 14 Grad. Und das Wetter geht die nächsten Tage genauso ungemütlich weiter.
3: Jetzt direkt live aus der NRW-Verkehrszentrale die Staumeldungen auf der A2 Oberhausen Richtung Dortmund zwischen Kreuz Oberhausen und Oberhausen Königshardt. 1 Kilometer Stau, 15 Minuten braucht ihr hier länger. Auf der A2 Dortmund Richtung Oberhausen zwischen Bottrop und Kreuz Oberhausen, 4 Kilometer Stau, halbe Stunde braucht ihr hier länger. Und auf der A1 Münster Richtung Köln zwischen Kamener Kreuz und Schwerte staut es sich für 6 Kilometer, 10 Minuten braucht ihr hier länger. Ich wünsche euch eine gute und vor allem eine sichere Fahrt.
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5: Na, war das Muttertagsgeschenk gestern ein voller Erfolg oder war es eher ein Griff ins Klo? Wir haben uns auf den Straßen in NRW mal umgehört und wollten von euch wissen, was ist eigentlich das schönste Geschenk, das ihr jemals bekommen habt? Die gänsehautbringenden Antworten, die hört ihr gleich nach den besten Hits in weniger als 10 Minuten. Mit dabei für euch Supertramp und jetzt Ace of Base mit All That She Wants. Und dann holt ihr euch ein bisschen Inspiration jetzt ja gleich für den anstehenden Vatertag und das Geschenk, was ihr dafür vielleicht ja noch braucht. Ich bin Josephine Petzold. Einen schönen Montag euch.

0: Einen wunderschönen Montag wünsche ich euch. Und ich habe eine Frage. Was ist das schönste Geschenk, das ihr jemals bekommen habt? Gar keine so leichte Frage, oder? Hier ist Antenne NRW, ja, und Muttertag ist ja gerade rum, der Vatertag steht kurz bevor, und ob Geburtstag, Weihnachten oder einfach nur so, Geschenke bekommen wir alle gern, oder? Manche landen irgendwo in der Schublade, sind wir mal ehrlich, andere bleiben aber für immer im Herzen. Aber welche sind das, ja? Was ist denn das Erfolgsrezept für ein gutes Geschenk? Wir haben uns in der Fußgängerzone in NRW mal umgehört.
1: Oh, ein kurzes Geschenk. Ich habe einen ganz alten BMW, den ich meinem Vater geschenkt bekommen damals. Mein erstes Auto, mein Traumauto.
2: Meine Kinder wahrscheinlich. Eine Geburtstagsfeier, die mein Mann organisiert hat.
3: Als ich ein kleiner Junge war, habe ich zu Weihnachten so ein riesiges Playmobil-Schloss bekommen. Ich glaube, so viel wie damals habe ich mich danach nicht mehr gefreut.
4: Von meinen Freundinnen zum 30. Geburtstag, der leider während Corona stattfand, ein Buch, in dem alle Gäste eine Seite beschriftet haben, die quasi nicht zu einem Geburtstag kommen konnten.
5: Liebe.
0: Ah, oh, da schmelze ich gleich dahin. Definitiv schöne Geschenke mit dabei gewesen. Vielleicht also eine kleine Inspiration für euch für den kommenden Vatertag. Yeah.

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1: In der Nacht dominieren Wolken den Himmel über NRW. Gebietsweise fällt Regen. Im höheren Bergland kann es auch Schneeschauer geben. Die Temperaturen fallen auf 5 bis 1 Grad. Auch morgen wird es bewölkt mit Schauern oder kurzen Gewittern. Die Temperaturen bewegen sich zwischen 10 und 14 Grad. Und das Wetter geht die nächsten Tage genauso ungemütlich weiter.
2: Live aus NRW Verkehrszentrale jetzt die Staumeldungen auf der A2 Dortmund Richtung Oberhausen zwischen Dreieck Bottrop und Oberhausen Königshardt 3 Kilometer Stau, 45 Minuten braucht ihr hier länger. Auf der A2 Oberhausen Richtung Dortmund zwischen Kreuz Oberhausen und Bottrop 2 Kilometer Stau, 15 Minuten braucht ihr hier länger. Und die letzte Meldung auf der A1 beim Kölner Ring Euskirchen Richtung Dortmund zwischen Köln-Bocklemünd und Kreuz Leverkusen West 4 Kilometer stockender Verkehr, 15 Minuten braucht ihr auch hier länger. Ich wünsche euch eine gute Zeit.

Ach Mann, war's das jetzt schon wieder mit Frühling? Hier ist Antenne NRW und der Frühling macht gerade wirklich einen auf Kuckuck, da bin ich. Und schon bin ich wieder weg. Statt Sonnenbrille und Eisdiele heißt es erstmal wieder Regenjacke, Starkregen und haltet euch fest, in den höheren Lagen sogar Neuschnee. Mitten im Mai. Vor allem rund um Köln ziehen kräftige Schauer und Gewitter durch. Dazu werden die Temperaturen mit maximal 13 Grad auch wieder ordentlich fresh. Im Sauerland und in der Eifel könnte es nachts sogar glatt werden. Also schön Vorsicht am frühen Morgen, ja? Die gute Nachricht, ich will ja jetzt hier nicht nur schlechte Stimmung verbreiten. Ganz abgeschrieben ist der Frühling natürlich noch nicht. Ja, Wettermodelle deuten nämlich darauf hin, dass sich das Wetter Richtung Christi Himmelfahrt langsam wieder beruhigen könnte. Auch wenn es erstmal noch wechselhaft bleibt. Für den Feiertag selbst heißt das, naja, es bleibt trotzdem eher bewölkt. Vielleicht gibt es noch kleinere Schauer, aber immerhin wird es deutlich freundlicher als jetzt zum Wochenstart. Jetzt geht's zurück zu den besten Hits hier bei Antenne NRW. Jennifer Page jetzt mit Crush. Schönen Montag.

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1: Einen entspannten Abend, hier ist Antenne NRW und ich habe jetzt nochmal die Top-Themen des Tages für euch. Immer weniger Geldautomaten werden in NRW gesprengt. In diesem Jahr verzeichnet NRW einen deutlichen Rückgang im Vergleich zu den Vorjahren. Polizei und Banken setzen dabei zunehmend auf Prävention und technische Sicherung. Außerdem sorgt die Debatte um die Krankenversicherung für Zündstoff. Die NRW-Regierung fordert nämlich, dass auch Beamten-Ehepartner stärker zur Finanzierung beitragen sollen. Mehr dazu und weitere News gibt's auf unserer Homepage antenne.nrw.
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1: Ich bin Joshua Heise. Der Vorschlag von Kreml-Chef Putin, Altkanzler Schröder in Friedensgespräche zum Ukraine-Krieg einzubinden, stößt in der EU und der Ukraine auf deutliche Ablehnung. Das wäre nicht sehr klug, erklärte die EU-Chefdiplomatin Kallas am Rande eines Außenministertreffens in Brüssel. Dieter Ebeling berichtet.
2: Schröder sei ein Lobbyist für russische Staatsunternehmen gewesen, sagte Kallas. Es sei doch klar, warum Putin ihn gerne als Vermittler haben wolle. Auch der ukrainische Außenminister lehnte Schröder eindeutig ab. Es gäbe viele andere würdige Persönlichkeiten. Von einem Ablenkungsmanöver sprach die schwedische Außenministerin. Der deutsche Staatsminister Kirchbaum wollte da nicht widersprechen.
1: Das Bundesfinanzministerium warnt vor neuen KI-Modellen als Cyberwaffe. Die Software Claude Mythos des US-Unternehmens Anthropic scannt automatisch nach Sicherheitslücken in Betriebssystemen und Browsern und liefert gleich die passenden Angriffswerkzeuge mit. Bislang hat Anthropic nur ausgewählten Organisationen Zugang zu dem Tool gewährt. Das Ministerium fordert jetzt aber vom Finanzsektor, die Cybersicherheit zu erhöhen. Der 17-jährige Verdächtige, der in Hamburg einen Terroranschlag geplant haben soll, sitzt jetzt in Untersuchungshaft. Das hat die Generalstaatsanwaltschaft mitgeteilt. Demnach stellten Ermittler bei der Durchsuchung seiner Wohnung Gegenstände sicher, mit denen Sprengkörper gebaut werden können. Der Jugendliche mit syrischem Pass soll vom IS zu den Anschlagsplänen inspiriert worden sein. Die Waffenruhe zwischen den USA und dem Iran steht nach den Worten von US-Präsident Trump vor dem Ende. Er nannte den iranischen Vorschlag zur Beendigung des Krieges dämlich. Trump kritisiert, der Iran habe zunächst zugestimmt, dass die USA angereichertes Uran außer Landes schaffen, dann aber seine Meinung geändert. Der Iran fordert jetzt Reparationen für Kriegsschäden, volle Souveränität über die Straße von Hormuz und ein Ende der Sanktionen.
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1: Ich bin Joshua Heise. Verbraucher in Deutschland sollen schnell entlastet werden. Wie genau will die Bundesregierung bald entscheiden, heißt es von Regierungssprecher Cornelius, ohne genauere Zeitangaben. Die 1000 Euro Entlastungsprämie war am Freitag im Bundesrat gescheitert. Die Grünen schlagen nun eine Senkung der Stromsteuer vor. Der Deutsche Mittelstandsbund plädiert für eine Reform der Einkommenssteuer. Drohnen, die bis zu 1500 Kilometer fliegen können. Das wollen Deutschland und die Ukraine laut Verteidigungsminister Pistorius gemeinsam entwickeln. Weiter betonte er bei seinem Besuch in Kiew die enge militärische Zusammenarbeit der beiden Länder. Außerdem soll Deutschland weiter ukrainische Soldaten ausbilden, auch nach einem möglichen Waffenstillstand. Nach dem Hunter-Virus-Ausbruch auf dem Kreuzfahrtschiff Hondius hat sich der Kapitän jetzt erstmals öffentlich geäußert. In einer Videobotschaft dankte er der Besatzung und den Passagieren für ihr Verhalten während der Krise. Das Schiff liegt derzeit vor Teneriffa. Thomas Bleskin berichtet.
2: Der aus Polen stammende Kapitän sprach von extrem anstrengenden Wochen an Bord der Hondius. Gleichzeitig habe er aber erlebt, wie groß Fürsorge, Zusammenhalt und gegenseitiges Vertrauen selbst unter schwierigen Bedingungen sein können. Das Schiff war gestern an der spanischen Ferieninsel Teneriffa angekommen. Heute werden die restlichen Passagiere und ein Großteil der Besatzung evakuiert. Anschließend soll die Hondius nach Rotterdam fahren.
1: Die viel zitierte Sehnsucht der Deutschen nach dem Landleben ist einer Studie zufolge größtenteils ein Mythos. Das Bundesinstitut für Bau-, Stadt- und Raumforschung hat rund 1000 Menschen befragt. Demnach ziehen vor allem Familien aufs Land, aber nicht, weil sie unbedingt aufs Land wollen, sondern unter anderem, weil das Wohnen in der Stadt zu teuer ist.
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1: Ich bin Katrin Steinberger. Bundesjustizministerin Hubig will getrennten Eltern mehr Flexibilität ermöglichen. So soll zum Beispiel jeder Elternteil während der Kinderbetreuungszeit allein über Alltagsangelegenheiten des Kindes entscheiden dürfen, ohne Absprache mit dem oder der Ex. Außerdem sollen gewalttätige Ex-Partner kein oder ein eingeschränktes Umgangsrecht mit dem Kind bekommen. Und Kinder ab 14 Jahren sollen bei bestimmten Vereinbarungen gefragt werden müssen. In der Debatte um Sozialreformen verlangt DGB-Chefin Fahimi mehr Respekt für Beschäftigte. In einer Grundsatzrede auf dem Bundeskongress des Deutschen Gewerkschaftsbundes wandte sie sich unter anderem gegen eine Aufweichung des 8-Stunden-Tags.
2: Auch diese Debatte ist nichts anderes als Ausdruck der Respektlosigkeit. Es ist ein Kniefall gegenüber den Arbeitgebern. Es ist ein Rückfall in die Arbeitszeiten von vor 1918, liebe Kolleginnen und Kollegen. Und so weit lassen wir uns nicht zurückwerfen. Finger weg von der Acht.
1: Fahimi wurde auf dem DGB-Kongress mit deutlicher Mehrheit für weitere 4 Jahre im Amt bestätigt. Seit Beginn der verschärften Grenzkontrollen sind an die 35.000 Menschen an den deutschen Grenzen zurückgewiesen worden. Das geht aus Zahlen des Bundesinnenministeriums hervor. Außerdem wurden über 1.400 Schleuser und fast 9.000 Personen mit Haftbefehl festgenommen. Seit Mai letzten Jahres werden auch Asylbewerber zurückgewiesen. Davor waren es nur Menschen ohne Asylgesuch sowie Menschen mit Wiedereinreisesperre. Griechenland geht gegen Massentourismus vor. Laut den Plänen der zuständigen Ministerin sollen auf stark frequentierten Inseln wie Rhodos, Kos, Santorini und Mykonos in Zukunft nur noch Hotels mit maximal 100 Betten gebaut werden. Außerdem dürfen neue Gebäude nur noch mit einem Abstand von 25 Metern zum Meer gebaut werden. Das soll die Küsten besser schützen.
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1: Hallo und herzlich willkommen bei Mensch Maike. Das größte Gesundheitsrisiko des 21. Jahrhunderts ist mittlerweile Stress. Jeder kennt Situationen, die einem über den Kopf wachsen und man nicht mehr abschalten kann. Aber was kann man dagegen tun? Das verrät der mehrfach ausgezeichnete Karrierecoach Michael Biedenbach heute bei Mensch Maike. Herzlich willkommen, lieber Michael.
2: Vielen Dank für die Einladung, liebe Maike.
1: Ich freue mich so sehr, heute über das Thema Stress zu sprechen. Es betrifft ja wirklich jeden.
2: Richtig.
1: Man kann sich da überhaupt gar nicht von freischalten. Ich komme auch immer wieder in solche Situationen, ja, dass man doch ein bisschen überfordert ist, obwohl ich ja schon ein Energiebündel bin. Und dann frage ich mich manchmal, okay, wie komme ich aus diesem Hamsterrad wieder raus? Mhm. Weißt du, das ist ja so dieses, oh Hilfe, ich kann nicht mehr abschalten, ich kann nicht mehr schlafen und ich weiß nicht, was ich tun soll. Und Hilfe, ich kann nicht mehr abschalten, ist ja auch das Thema deines neuen Buches,
2: genau.
1: Richtig?
2: Genau.
1: Was sind denn deine Gründe, dass Menschen, oder was denkst du, was sind deine Gründe, dass Menschen heute nicht mehr abschalten können oder nur noch so schwer abschalten können?
2: Ja, wir leben sehr unnatürlich heute, ne? Wenn ich überlege, ich habe eben mit Jens drüber gesprochen, als Kinder waren wir viel draußen gewesen. Wir haben das Obst und das Gemüse aus dem eigenen Garten gegessen. Wir haben sauberes Wasser getrunken. Es war alles sehr natürlich. Und heute ist es so, wir sind in Betongebäuden 8, 9, 10 Stunden. Ja, wir haben Stress, wir stehen unter Zeitdruck, ne? Auch diese ganze IT-Geschichte. Ne? Durch IT hat sich die Arbeit enorm verdichtet. Mhm. Wenn du mal überlegst, unser Nervensystem ist ja Millionen von Jahren alt. Aber was ist in den letzten 100 Jahren passiert? Was prasselt alles ein auf unser Nervensystem? Das also, hat sich enorm verändert.
1: 55 Jahre kann ich beweisen. Ja, ich habe die ganze Entwicklung miterlebt. Ja. Ich kenne auch diese Drehscheibentelefone, wenn du überhaupt eins hattest.
2: Genau.
1: Und dann waren wir ganz hip, wenn du schon Tastentelefone hattest.
2: Das war eine Sensation.
1: Und heute hat jeder sein Handy in der Tasche.
2: Genau.
1: Das ist schon crazy.
2: Genau. Unser Nervensystem ist es so, dass jemand im Mittelalter im Laufe seines Lebens in den 40 Jahren so viel erlebt hat, wie wir heute an einem Tag. Also unser Nervensystem steht enorm unter Druck. Ne? Mhm. Was es an Informationen aufnimmt. Das ist ein Thema.
1: Wann ist dir das bewusst geworden und wie bist du dazu gekommen, dich damit so intensiv auseinanderzusetzen?
2: Durch eigenen Stress. Also ich habe mit 16 meinen Papa verloren. Der hat sich das Leben genommen, als ich 16 war. Hat meine Mutter zurückgelassen mit 37, mit 2 noch jüngeren Geschwistern. Und da können sich die Zuhörerinnen und Zuhörer und auch du natürlich vorstellen, da war Stress angesagt irgendwo noch. Da war ich als Erstgeborener natürlich auch gefordert, habe Verantwortung übernommen, viele Dinge übernommen, die vorher mein Vater gemacht hat. Und ich war ja noch in einem Alter, wo ich selber noch einen Vater als Leitbild brauchte. Aber der war plötzlich nicht mehr da. Und da war der Stresspegel aber enorm hoch. In der ganzen Familie war er hoch.
1: Wie viele Geschwister hast du?
2: 2 jüngere noch. Also eine Schwester, die ist 3 Jahre jünger, ein Bruder, der 6 Jahre jünger ist.
1: Aber das ist ja auch schlimm, ne? Wenn man dann auch noch so selbstentscheidend aus dem Leben
2: absolut
1: abtritt. Das ist natürlich crazy. Da hat man mit Sicherheit auch ganz viele Fragezeichen im Kopf. Und für deine Mutter war das auch nicht einfach, ne?
2: Nein, total. 37 Jahre, ein finanziertes Haus am Backen gehabt, 3 Kinder, die in der Schulausbildung waren und dann ein Teilzeitjob bei der Spedition. Ja, so startete sie damals, ja.
1: Wahnsinn.
2: Ja.
1: Totaler Wahnsinn. Und wie hast du sie da unterstützt?
2: Also ich habe natürlich selber auch mit Verantwortung übernommen. Also ich habe Rasen gemäht, ich habe eingekauft. Also wir waren immer voll gefordert, auch wir Kinder. Also wir haben jetzt nicht nur unser Taschengeld bekommen und konnten spielen den ganzen Tag, sondern wir haben mitgemacht. Wenn was kaputt war, habe ich es repariert. Ich habe mich um die Autos auch gekümmert. Also was so ein Vater eigentlich normalerweise macht. Ich habe auch mich um meine Geschwister mitgekümmert. Mhm. Als mein Bruder in die Pubertät kam, hat er sich nicht an seinem Vater gerieben. Der war nicht da, sondern an mir, am älteren Bruder. Wir hatten die Challenges gehabt miteinander. Also das ist einfach diese Rolle des Erstgeborenen.
1: So, und das war zum ersten Mal in deinem Leben, was ich total nachvollziehen kann, ein Riesenstresspegel.
2: Total, total.
1: Da hast du auch mit Sicherheit lange dran geknabbert, bis du da auch darauf gekommen bist, dass das auch ein Ursprung ist, der eben auch dich in diese Stresssituation gebracht hat oder auch in so ein Traumata eigentlich. Ne?
2: Genau, genau. Weil die Rahmenbedingungen waren einfach, die waren zu heftig. Es war einfach zu viel Verantwortung für das Alter, was ich damals hatte. Und dann habe ich so mit 18, 19 habe ich so Stimmungsschwankungen gehabt. Da ging es so hoch und runter, ging es mir wieder gut, dann ging es mir wieder dreckig. Und habe ich irgendwann mit Anfang 20 gesagt, wenn es mir jetzt noch einmal schlecht geht, dann nehme ich mir den nächsten Therapeuten aus den gelben Seiten, die es damals noch gab, und da gehe ich hin. Und dem erzähle ich mal alles. Ich hatte das Gefühl, dass in mir was nicht stimmt.
1: Mhm.
2: Und das habe ich auch gemacht.
1: Und dann, was war die Erkenntnis?
2: Das war eine Verhaltenstherapie, mhm, und der hat also ganz viele Dinge mir klargemacht, auch wie es meinem Papa gegangen ist, wie es dazu kommen könnte, auch die Dynamik mit meiner Mutter. Na, also meine Mutter ist dann auch zu dem gleichen Therapeuten gegangen, was ein großes Glück war, weil dann konnten wir auch unsere Beziehung gut aufbauen dann. Weil wir waren natürlich beide im Funktionsmodus gewesen, sie und ich. Und wir wussten nicht genau, wie wir mit Gefühlen umgehen konnten. Ich konnte zum Beispiel meine Mutter nicht in den Arm nehmen. Ich hatte immer ein distanziertes Verhältnis zu meiner Mutter.
1: Nach dem Tod deines Vaters oder auch schon vorher?
2: Vorher auch schon. Also mein Vater war eher der körperliche Typ. Der, mhm, war immer, das war so ein Toucher, der, mhm, hat immer die Arme um die Leute gemacht. Und der war immer in Berührung. Aber meine Mutter war eher so ein distanzierter Mensch. Und ich habe dann in der Therapie gelernt, meine Mutter zu umarmen.
1: Ist nicht dein Ernst?
2: Ja, wirklich.
1: Du, da habe ich, fällt mir was ein, ich hatte das auch schon mal, das war in der Sendung bei Zwischen Tönen und Tränen, das war auch tatsächlich Mutter und Tochter, die das auch nicht konnten.
2: Genau.
1: Für mich unerklärlich, weil es gibt ja nichts Schöneres. Ich meine, eine Mutter ist ja so ein bisschen eine Sicherheit, ja. Ich
2: total.
1: Meine, du hast da an der Nabelschnur gehangen, das ist ja der Herzschlag, weißt du, alles ist vertraut. Das war ja, ja, das Erste, was du eigentlich realisierst, auch wenn es vielleicht nicht wirklich bewusst ist. Aber der Herzschlag der Mutter und die Stimme, das ist halt was Vertrautes.
2: Absolut. Nein, sie hat es selber nicht gelernt in ihrer Familie und sie hat es dann auch nicht weitergegeben.
1: Hat sie keinen eurer Kinder oder deiner Geschwister auch?
2: Mein Bruder, der hat sich's geholt, der Kleine, der, mhm, ist immer zu ihr gekommen und hat sich die Kuscheleinheiten geholt, aber meine Schwester und ich, wir haben es uns nicht geholt. Wir haben es auch nicht bekommen.
1: Das ist verrückt.
2: Ja. Aber heute, wir umarmen uns, wenn ich mit ihr telefoniere, sage ich, ich hab dich lieb, am Ende sagt sie auch, ich hab dich lieb. Wir haben das trainiert, wir haben das geübt und da war diese Therapie sehr, sehr hilfreich gewesen.
1: Aber jetzt stelle ich mir nochmal die Situation vor, jetzt muss ich nochmal darauf zurück. Ihr in so einem Verhältnis, dass ihr eigentlich gar nicht so innig miteinander wart, also dass man so gedacht hat, jetzt habe ich hier Rückendeckung, meine Mama ist da, ich bin safe. Und dann noch dieses Schicksal mit deinem Vater. Gab es da irgendwelche Briefe oder eine Erklärung?
2: Wieso, hatte weshalb, nicht, warum? Nee, gab keine Briefe, nee. Es gab irgendwelche Aufzeichnungen, da hat ihm jemand empfohlen, mal eine Therapie zu machen, aber da hat er so Fragezeichen dahinter geschrieben. Also so nach dem Motto, könnte das auch psychosomatisch sein, weil er hatte Rückenschmerzen gehabt, mhm, und Fragezeichen, aber das hat er, nee. Mein Vater sagte auch immer, ich bin nicht verrückt. Also das hat er immer gesagt. Also er war Baujahr 46, also nach dem Krieg geboren. Das war noch die Generation, wo die Männer nicht zugegeben haben, dass sie psychische Herausforderungen hatten.
1: Okay. Und ihr seid auch nie dahinter gekommen, was der Grund vielleicht sein konnte, dass er überfordert war, dass er mit allem...
2: Die Kindheit war halt schwierig, ne? Der hat noch vier Geschwister und er durfte nicht zu Hause arbeiten sozusagen. Er ist rausgeschickt worden, um Essen zu verdienen für die Familie auf einen anderen Bauernhof. Wurden starke Unterschiede gemacht. Der Vater hat ihn geschlagen, der Vater hat auch die Mutter geschlagen. Also das komplette Programm. Also der hat eine richtig traumatische Kindheit gehabt. Und mein Therapeut hat damals gesagt, ihr Vater war eigentlich gar nicht beziehungsfähig, aber er ist trotzdem in eine Beziehung. Er hatte so ein Bild, wie er das haben wollte. Eine heile Familie wollte er sich kreieren. Aber er hat seine Traumata aus der Kindheit, die hat er voll mitgenommen.
1: Aber letztendlich hat er euch ja Liebe gegeben, hast du ja gesagt. Das ist ja total verrückt eigentlich. Ich meine, jetzt müsste er doch eigentlich gefestigt sein und sagen, so, jetzt kann ich das zurückgeben, was ich nicht bekommen habe, in Form eben von meinen Kindern, in Umarmungen, in Liebkosungen und so weiter.
2: Ja, es hat allein nicht gereicht. Er hatte diese Rückenschmerzen, dann hat er auch berufliche Probleme bekommen, dann hat er seinen Job verloren. Es sind so verschiedene Säulen in seinem Leben weggebrochen. Und dann hat selbst die Familie mit den drei Kindern nicht mehr gereicht, das Leben aufrechtzuerhalten. Da kamen die Schatten der Vergangenheit, ich bin nicht gut genug, kam nach oben und dann ist er letztlich gegangen. Also mein Therapeut hat gesagt, er wollte eigentlich nicht sterben, aber er konnte so nicht mehr leben. Und da war das der einzige Ausweg, aus dem Leben zu gehen.
1: Okay. War das der gleiche Therapeut auch, wo dein Vater war?
2: Mein Vater hat keinen Therapeuten gehabt, aber okay. Mein Therapeut hat mir das gesagt. Mein Vater hätte eine Therapie gebraucht, auf jeden Fall. Aber der hat das nicht eingesehen.
1: Aber jetzt ist es ja heutzutage so, dass ganz viele Menschen auch unter Depressionen leiden.
2: Richtig.
1: Oder wie man es jetzt im neuen Zeitalter sagt, Burnout und so weiter. Ne? Das ist ja so eine neue Zivilisationskrankheit. Aber kann das nicht auch damit zusammenhängen, weil wir einfach kontinuierlich rund um die Uhr beschallt werden, erreichbar sind und immer da sein müssen. Wobei, ich meine, gut, jetzt in der Zeit war es ja noch nicht ganz so, wo dein Vater gegangen ist, aber dass einfach so viel abverlangt wird.
2: Absolut, das führt dazu. Klar, wenn wir permanent überfordert sind, ist unser Stress irgendwann im ganzen Körper drin, im Nervensystem, in den Muskeln auch. Jeder kennt auch Verspannungen. Das sind so Vorboten dann. Ne? Also klar, unser Leben lädt dazu ein, dass es irgendwann mal kippt.
1: Okay. So, jetzt hast du deine Therapie gemacht, hast dich selber gefunden und dann hast du gedacht, das ist der Bereich, da möchte ich selber tätig werden, ich möchte anderen Menschen helfen. Ist das richtig so?
2: Genau. Ich wollte eigentlich nur meinen eigenen Dachschaden beheben, habe dann gemerkt, viele andere Menschen haben auch einen Dachschaden und dann bin ich Coach geworden irgendwann und die Leute sind zu mir gekommen und haben sich Hilfe geholt. Aber ich wollte nie Coach werden. Ich bin da reingerutscht durch diese Lebenssituation.
1: Bist du ein sehr reflektierender Mensch?
2: Sehr. Mache ich jeden Tag.
1: Das ist sehr hilfreich, ne?
2: Ja, total.
1: Finde ich auch. Also ja, Dinge nicht nur einfach so stehen zu lassen, sondern auch eben die Akzeptanz und Toleranz, die ich auch finde, die immer mehr in unserer Gesellschaft verloren geht, einfach mal zu sagen, okay, was kann er damit meinen, wenn er das aus seinen Augen so sieht?
2: Genau. Und jeder hat auch aus seiner Sichtweise recht. Das ist auch meine Basis als Coach, immer zu sagen, es ist vielleicht nicht meine Meinung, aber aus deiner Sichtweise, so wie du das erlebt hast, ist es für dich richtig.
1: Absolut.
2: Dann atmen die anderen auch durch, weil ich sie nicht versuche, umzuoperieren. Mhm. Weil das heißt ja bei den Indianern, wenn du 1000 Schritte in den Mokassins eines anderen gelaufen bist, dann kannst du dir ein Urteil erlauben. Wenn du das nicht getan hast, dann darfst du auch nicht urteilen über andere Menschen.
1: Das ist aber eine schöne Sage.
2: Ja.
1: Das finde ich toll.
2: Ja.
1: Das finde ich großartig.
2: Ja, und wir urteilen ganz schnell über Menschen, die wir gar nicht kennen. Also, und das ist nicht in Ordnung.
1: Ja, und heutzutage ja immer noch viel, viel schneller, gerade über die sozialen Medien und was dazu gehört. Ne?
2: Total.
1: Wir kennen diesen Menschen gar nicht persönlich, ja, aber Hauptsache mal draufgehauen.
2: Genau.
1: Aber meine Erkenntnis daraus ist, dass es ganz oft eben der Frust der Menschen ist, ja, und ein kleiner Neidfaktor, weil andere sich trauen und man selber vielleicht eben nicht. Und ich kenne das ja auch. Ne? Ich meine, es gibt ja auch nichts, was ich nicht irgendwie erlebt habe. Und ich polarisiere natürlich auch sehr. Und dann, wenn ich dann so Hate-Kommentare kriege, dann gucke ich mir mal die Profilbilder an. Und ich werde nicht vergessen, da war zum Beispiel mal eine, die hat dann geschrieben, hat der auch einen Friseur? Und was ist so in der dritten Person über mich auf meinem Kanal zu reden, das mag ich nicht so gerne. Und dann hatte ich ein Bild von ihr gefunden, da hang sie so irgendwie laissez-faire über den Küchentisch, weißt du, so die Arme auf dem Küchentisch, eine Kippe in den Mund, ja, die Haare in alle Richtungen. Und dann habe ich mir einen Screenshot gemacht, darf man ja machen, ja, weil das ist ja ein öffentliches Bild. Und dann habe ich das unter diesen Post gesetzt und habe gesagt, ich gehe zu dem gleichen wie du.
2: Ja.
1: Und damit war das Thema dann auch wieder erledigt.
2: Das ist Schlagfertigkeit.
1: Ja, das nenne ich auch so. Aber ich meine, manchmal muss man auch die Menschen ein bisschen vor sich selber schützen. Ja? Und ich sage immer, wenn man im Glashaus sitzt, sollte man einfach nicht mit Steinen werfen. Und ich denke immer, wenn mir etwas nicht gefällt, dann scrolle ich weiter. Mhm. Was bringt Menschen dazu, eben so zu urteilen? Und ich glaube, das sind alles Menschen, die eben nicht gelernt haben zu reflektieren.
2: Genau. Genau, und sie nutzen dich als Projektionsfläche in dem Moment.
1: Absolut, und irgendwas muss ich ja in ihn getriggert haben, also das bekannte Spiegelbild, ja.
2: Klar.
1: Ärgert dich etwas länger als 3 Minuten über eine Person, dann ist es dein Spiegelbild und hat es ganz oft mit dir selbst zu tun.
2: Genau.
1: Wobei manchmal triggert mich etwas und dann denke ich so, ich kann die Lösung nicht finden. Kennst du das auch?
2: Ja, natürlich kenne ich das. Ja, wenn es die ganz tiefen Themen sind, dann findest du die Schatten nicht so schnell raus. Also
1: das sind
2: Schattenanteile von uns, sind verdrängte Anteile von uns, die wir entweder nicht leben wollen oder sie subtil leben. Ne? Also es kann ja jemand sagen, ich lehne Macht ab, aber indirekt lebt er doch Macht aus, indem er andere unterdrückt oder so und das gar nicht merkt. Ne? Das ist immer das Thema. Die tiefsten Schatten kannst du alleine nicht finden, das ist so mein Gefühl.
1: Also ich bin ja auch eine Persönlichkeit, ja, wenn ich irgendwo in den Raum gehe, ich gehe in die letzte Ecke, ich möchte mir das alles mal von Weitem angucken und ich schwöre dir, am Abend habe ich mindestens 3 Lebensgeschichten auf der Uhr.
2: Das glaube ich.
1: Wieso glaubst du das?
2: Weil du so ein vertrauenswürdiger Mensch bist. Ne? Die Menschen haben Vertrauen, weil du, wir haben ja vorhin im Eingangsgespräch gesagt, du bist sehr authentisch und da vertrauen die Menschen, weil du keine Rolle spielst und dann vertrauen sie sich dir an. Also das ist so eine Persönlichkeit, das passiert mir auch und das passiert unserem Sohn jetzt auch schon. Wir haben 22-jährigen Jungen, da gehen auch so, auch im Business gehen die Leute zu ihm, erzählen die tiefsten Lebensgeschichten. Wenn jemand so authentisch ist und Vertrauen ausstrahlt, gehen die Leute hin.
1: Ist auch verrückt eigentlich,
2: ja, ne? Klar.
1: Nur weil man echt ist. Also das ist ja dann eigentlich auch die nächste Frage, wie viele Menschen lügen sich eigentlich selber in ihrem Leben an. Ich meine, das ist ja alles kostbare Lebenszeit. Und das ist für mich ein Zeichen, wenn man eben nicht man selber ist. Also ich kann gar nicht anders. Ich habe ja ein westfälisches Herz. Ja, ich habe das Herz auf der Zunge. Und jetzt, bevor ich nachdenken kann, ist es ja schon draußen. Aber das finde ich ja auch ganz, ganz skurril eigentlich, dass Menschen das Leben der anderen leben wollen, obwohl es die Person ja schon gibt, anstatt sich um ihr eigenes Leben zu kümmern.
2: Das stimmt. Ja.
1: Ich meine, ich möchte doch keine Kopie von dir bei dem sein, ja. Und ich meine, Ehrlichkeit oder Authentizität ist nicht immer gemütlich, muss man auch dazu sagen. Also ich weiß, in meiner Jugend, in meiner Kindheit, ich war immer der Rebell. Ich bin immer in der Klasse früher rausgeflogen, weil ich eine eigene Meinung hatte und weil ich einfach eine Erklärung wollte, wieso, weshalb, warum. Und ich habe es damals nicht verstanden.
2: Ja, viele wollen den Erfolg, nur die wollen die Arbeit nicht reinstecken dann, ne? Also auf der Bühne zu stehen, auch mal angehimmelt zu werden, positives Feedback zu machen, Geld zu verdienen, das wollen schon viele. Nur diese harte Arbeit, die du auch da reinsteckst irgendwo, ne? Eben den Hate auch abzufedern, den du von außen bekommst, das wollen die meisten eben nicht.
1: Oh, das habe ich beim Fernsehen gelernt. Das kann ich ganz gut. Da war ich am Anfang sehr erschrocken. Das kann ich dir sagen. Also am Anfang ja ganz, ganz, ganz schlimm. Also ich habe ja gedacht, ich war fassungslos. Ich habe gedacht, wie können Menschen, die mich nicht kennen, sowas schreiben? Mhm. Aber logisch, du gibst natürlich eine Vorlage, indem du öffentlich wirst.
2: Ja.
1: Und dann meint jeder, das Recht haben zu müssen, draufhauen zu dürfen.
2: Genau.
1: Und das ist eigentlich sehr, sehr schade. Und nicht so richtig meine Linie. Also das würde ich nicht tun. Und es gibt immer Menschen, die mag man mehr und die mag man weniger. Aber wenn mir jemand nicht so gefällt, dann würde ich halt einfach dezent mich zurückziehen. Ja,
2: genau.
1: Anstatt dem noch weh zu tun. Weil ich denke dann immer, das passt jetzt halt nicht, das matcht nicht. Aber jeder hat ja seine Berechtigung. Leben und leben lassen ist da wieder das große Thema.
2: Ich frage mich immer, wie glücklich diese Menschen sind. Ne? Wenn mich mal jemand hatet, dann denke ich immer, okay, ich hatte jetzt 5 Minuten mit dir Kontakt über Social Media oder auch direkt. Nur du wirst dein ganzes Leben mit dir weiter so leben. Und wie zufrieden ist ein Mensch, der so etwas tut?
1: Du hast recht.
2: So denke ich das irgendwie.
1: Das ist
2: und das
1: schön.
2: Entspannt mich dann gleich. Dann denke ich so, okay, das waren jetzt 5 Minuten, aber du wirst dein ganzes Leben so weiterleben und das hart.
1: Weißt du, was ich dann immer sage in solchen Fällen? Liebe geht raus, ich glaube, du kannst es gebrauchen. Mache ich dann immer. Eine dicke Umarmung oder so, weißt du, oder dickes Busserl. Danke, du kannst es gebrauchen.
2: Klar.
1: Und ich glaube, das ist auch das, wonach heute viele, viele Menschen schreien. Einfach ein bisschen Anerkennung, ein bisschen Wärme, ein bisschen Nähe.
2: Total.
1: Unsere Gesellschaft ist einfach viel zu gespalten.
2: Ja. Ja.
1: So, was sind die ersten körperlichen und geistigen Anzeichen, dass jemand gestresst ist, Michael?
2: Also das, mein Leitstern ist ja, das hilft, ich kann nicht mehr abschalten. Und wenn ich wirklich abends mich in das Bett lege und länger als 15 Minuten brauche, um einzuschlafen, dann ist schon mal so ein Hinweis, dass irgendwas nicht stimmt. Ja, das ist ja, wir kommen aus der Aktivität dann in die Passivität. Und es ist natürlich auch schwierig, wenn ich kurz vorm Einschlafen nochmal auf Instagram schaue, mir ein paar Videos angucke, dann die Augen zumache und dann soll mein Nervensystem runterfahren auf null. Das ist auch schwer. Also wir brauchen einen gewissen Muskel, den wir trainieren. Also das ist ein Riesenhinweis auf jeden Fall, ne? Wenn ich abends nicht mehr abschalten kann.
1: Das heißt, was würdest du raten?
2: Also es gibt so eine Regel, 1 Stunde vor dem Schlafengehen, keine sozialen Medien mehr schauen, kein Fernsehen mehr schauen, am besten so eine so eine Blaulichtfilterbrille in Orange, dass das Licht auch mal so ein bisschen rausgefiltert wird, das künstliche Licht. Das suggeriert nämlich unserem Körper, wir sind wach gerade, es ist taghell und das ist es ja gar nicht. Also ganz früher hat man mit der Kerze da gesessen irgendwie, da wurde es schön dunkel dann. Also da kann ich auf jeden Fall schon mal gegenarbeiten dann. Ne? Die letzte Stunde vorm Einschlafen schon mal runterfahren.
1: Was meinst denn du, ab wann nicht mehr abschalten können zum gesundheitlichen Risiko wird?
2: Wenn es dann in Schlafstörungen mündet, ne? Also wenn wirklich der Schlaf so unerholsam ist, dass ich morgens aufwache und bin eigentlich schon wieder gerädert. Also ich habe schon gar keine Energie für den Tag. Ich zwinge mich in die Aktivität, bin aber eigentlich platt, wenn ich morgens schon aufwache. Das ist ein Hinweis, da ist schon was Krankhaftes dann dahinter aus meiner Sicht.
1: Okay, wie kann man da Abhilfe schaffen? Brauche ich da eine Beratung, brauche ich da einen Coach, brauche ich da einen Arzt oder gibt es dagegen Pilleken? Die Pharmaindustrie würde sich sehr freuen.
2: Ja gut, klar. Erstmal brauche ich Bewusstsein, dass etwas nicht in Ordnung ist und dann sollte ich den Muskel trainieren. Ne? Jetzt haben die Zuhörerinnen und Zuhörer schon mal gehört, okay, 1 Stunde vorher mal ein bisschen runterfahren, dann probiere ich das mal aus. Mhm. Ich kann ein Tagebuch führen, dass ich mal die Dinge, die mir abends im Kopf sind, dass ich die mal aufschreibe. Oder dass ich To-Do-Listen, die ich in meinem Kopf habe, einfach mal aufschreibe, um mich zu entlasten. Und dann versuche ich, diesen Muskel zu trainieren und schaue einfach mal, wie ist es morgens, wie ist mein Energielevel, wenn ich aufwache. Das ist der Gradmesser. Und wenn es dann besser wird, Stück für Stück, dann kann ich da weiter trainieren. Wenn es nicht besser wird, brauche ich Hilfe.
1: Du redest mal von einem Muskel. Welcher Muskel ist das?
2: Der Entspannungsmuskel.
1: Aha.
2: Ja. Wir trainieren unseren Entspannungsmuskel. Weil den Anspannungsmuskel, den trainieren wir sowieso schon den ganzen Tag. Aber die Entspannung, das können die meisten nicht mehr. Yin und Yang heißt es im Chinesischen. Mhm. Wir brauchen einen Ausgleich. Wenn wir den ganzen Tag Yang, also Aktivität haben, dann, und Yin ganz wenig ist, dann kommen wir aus der Mitte.
1: Wir haben gerade schon gesagt, wenn man bemerkt, dass der Stress für einen zu groß wird, ist es ja schon mal positiv, dass ich das selber merke.
2: Richtig.
1: Ja? Was ist deiner Meinung nach die grundlegende Voraussetzung, da einzusetzen und den negativen Stress zu reduzieren? Meinst du, jeder ist in der Lage zu erkennen, was ist jetzt negativ und was ist positiv?
2: Ja, das können wir erkennen, indem wir schauen, was uns Energie gibt und was uns Energie nimmt. Na, du hast zum Beispiel einen Job, wo du sagst, du arbeitest schon viele Stunden, der macht dir aber Spaß irgendwo. Mhm. Ne? Und du gehst mit einer guten Energie nach Hause. Wenn ich aber etwas habe, dann, wir haben ja auch über das Thema Energiesauger zu sprechen, haben wir schon mal geredet. Na, ich gehe jetzt zu jemandem in ein Gespräch und es geht mir danach schlechter. Ich treffe mich mit einer Freundin, die ich schon seit 20 Jahren kenne, aber jedes Mal nach dem Gespräch geht es mir schlechter. Das ist ein Hinweis, dass irgendwas nicht in Ordnung ist. Das nimmt mir Energie. Ne? Ich habe einen Job, aber der macht mir keinen Spaß. Deswegen bekomme ich weniger Energie. Ne? Die Frage ist immer, was gibt mir Energie, was nimmt mir Energie?
1: Ne? Aber jetzt habe ich eine gute Erklärung, warum so viele Miesmuffel im Netz unterwegs sind.
2: Natürlich.
1: Ich meine, ganz viele gehen halt nur zur Arbeit, ja, des Geldes wegen, machen ihren Job 9-to-5 und dann am Wochenende freuen sie sich, dass Wochenende ist und am Montag denken sie schon wieder über das Wochenende
2: nach. Genau, so sieht's aus. Und die sind neidisch auf dich. Die sind neidisch, weil du einen erfüllten Beruf hast.
1: Ich habe eine Berufung, habe ich immer gemacht. Ich habe immer nur Dinge gemacht, die mir Spaß machen.
2: Schon fast Bestimmung, ne? Berufung gesteigert. Das ist dein Ding einfach. Du bist das, was du bist irgendwo.
1: Naja, aber guck mal, wenn ich doch die meiste Zeit in meinem Job verbringe, ne, von meiner Lebenszeit, dann muss es doch Spaß machen, Michael. Das ist doch grausam, wenn ich jetzt denke, oh Gott, ich muss jetzt heute wieder in den Radiosender und einen Podcast aufnehmen. Das wäre doch gruselig.
2: Ja, klar.
1: Wenn ich hier keinen Spaß dran hätte, ja. Das würde doch auch der Zuschauer und die Zuhörerin und die Zuhörer hören.
2: Nur ich brauche erstmal Bewusstsein, was mir überhaupt Spaß macht. Ich habe schon mal jemanden im Coaching gehabt und die hat Mathe gehasst, aber ihre Eltern haben sie quasi gedrängt, in die Buchhaltung zu gehen. Und die hatte dann mit Mitte 40 schon den dritten Burnout, weil sie hat eigentlich Zahlen gehasst. Ja, aber sie ist in dem Bereich Buchhaltung gegangen, wo sie jeden Tag mit Zahlen zu tun hat. Aber sie ist auch nicht da rausgegangen, weil sie hat dann auch eine gewisse Karriere gemacht, sie hat ihr Geld verdient, sie ist da nicht mehr rausgekommen aus der Sache. Aber der Job passte nicht zu ihren Talenten.
1: Das ist auch spannend. Das finde ich sehr, sehr spannend. Ja. Ich meine, jetzt weist du jemand darauf hin, die Person verdient ein gutes Geld, aber jetzt zu entscheiden und zu sagen, sorry, es ist meine Lebenszeit, ich möchte das nicht bis zum Ende machen.
2: Genau.
1: Weißt du, viele von uns machen auch Dinge bis zum Ende, weil man sie immer gemacht hat.
2: Genau.
1: Und die meisten Menschen haben, glaube ich, da explizit Angst vor Veränderung.
2: Total.
1: Ja, ich finde, Corona zum Beispiel ist so ein Beispiel. Corona hat Veränderung gebracht. Ja. Ja? Ganz viel Veränderung. Wir konnten von heute auf morgen nicht mehr in unsere Geschäfte gehen. Und das war für mich ein riesen, riesen Thema, um zu sagen, oh Gott, was mache ich hier eigentlich? Weißt du, was ich meine?
2: Ja, ich weiß.
1: Also von daher war Corona richtig, richtig gut. Mhm. Es war ja unfassbar, dass man auch gar nicht gedacht hätte, dass man alles so anhalten kann. Ne? Mhm. Aber wenn das nicht passiert wäre, würde ich heute auch noch in meinem Hamsterrad sein und denken, ich kann nichts außer Bräute glücklich machen.
2: Genau. Da ist mein Buch entstanden. Ich habe auch zu Hause gesessen. Ich hatte nicht mehr so viel zu tun als Coach, weil wir waren ja alle zu Hause und online gab es noch nicht so richtig. Und da habe ich mein Buch geschrieben.
1: Ja, und ich habe den Podcast angefangen. In Corona wäre ich nie drauf gekommen, wenn ich da noch so erfüllt in meinem Brautlädchen gewesen wäre.
2: Siehst du?
1: Und weißt du, was ich dann noch gelernt habe? Veränderung ist gar nicht so doof. Ich bin mittlerweile so weit, dass ich sage, nach 20 Jahren Bräute glücklich machen, muss man auch mal wieder Platz machen für die junge Generation, weil heute läuft ja auch vieles anders. Ich kann ja noch ganz andere Dinge. Ich kann zum Beispiel Menschen glücklich machen, ich kann ihnen ihr Selbstwertgefühl wiedergeben, ich kann, das sind alles so Dinge, da hätte ich niemals drüber nachgedacht. Hättest du mir vor 5 Jahren gesagt, Maike, du wirst mit 54 noch Model, Best-Ager-Model, curvy, hätte ich gesagt, so ein Quatsch. Wen interessierte bitte das, was ich anziehe? Und ich merke, es interessiert ganz viele Menschen. Warum? Weil wir alle in einem Boot sitzen, weil keiner darüber redet und weil ich aber Authentizität genug habe, um das frei rauszusprechen.
2: Genau.
1: Du sagst, ich kann das nicht und ich habe es einfach getan.
2: Hm. Warum eigentlich nicht?
1: Ne? Absolut. Und dann selber die Erfahrung zu machen und zu sagen, okay, hast recht gehabt, oder? Ich finde, ich kann sehr wohl.
2: Absolut. Und du bist ja mein Vorbild. Donnerstag bin ich nämlich auch bei einer Modenschau dabei, das erste Mal im Leben. Ja, ein Fashion-Model. Ich habe auch gedacht, warum eigentlich nicht?
1: Ich finde das super.
2: Ja.
1: Und ich finde, auch im Alter darf man sich noch was trauen.
2: Absolut.
1: Was ich finde, wenn ich jetzt, wann dann? Unsere Lebenszeit wird ja immer kürzer.
2: Genau. Und was nicht wächst im Leben, das stirbt. Also wenn wir nicht neue Sachen ausprobieren, haben wir keine Energie mehr. Wenn wir immer das Gleiche machen, ist das langweilig für unser System.
1: Absolut. Und ich sage ja auch, das Leben ist Veränderung. Glaubst du, dass wir nicht bereit genug sind, diese Veränderung auch wahrzunehmen?
2: Also wir nehmen sie schon wahr, nur wir haben nicht den Mut, sie umzusetzen oftmals. Ne? Weil wir unser System will ja Energie sparen. Unser Verstand sagt ja, das, was ich kenne, gibt mir Sicherheit, das kostet wenig Kraft. Und grundsätzlich wollen wir die Kraft nicht verschwenden, weil in der in der Steinzeit war es ja unheimlich wichtig, dass wir Energie sparen, weil wir wussten ja nicht genau, wann wir das nächste Essen bekommen. Also alles, was nicht notwendig war, haben wir gelassen.
1: Und also die haben gechillt am Feuer gesessen.
2: Haben ja, gesagt, aber gucken, die hatten passiert. Immer die Unsicherheit natürlich, wann kommt das nächste Wild, was ich letztlich jagen kann, dass ich wieder Essen habe. Ne? Das war immer die Herausforderung. Wir haben jetzt Kühlschrank voll, wir können zum Bäcker gehen, wir haben genügend Geld. Das ist bei uns ganz anders. Aber dieser Sparmodus, den haben wir immer noch in uns drin. Veränderung kostet immer Kraft. Mhm. Also von allein macht es keiner, ehrlich gesagt. Sondern nur, wenn du Druck hast. Ne? Ich wäre nicht zum Therapeuten gegangen, wenn mein Vater nicht gegangen wäre, als ich 16 war. Ich habe Druck gehabt einfach. Ne? Mhm. Aber sozusagen, naja, es sind so ein paar Sachen nicht in Ordnung. Ich gehe nur mal zu einem Therapeuten. Der Schmerz ist für die meisten nicht groß genug. Aber ich gebe dir recht, Veränderung gibt Energie. Aber die meisten machen es auch nur, wenn es passiert, so wie Corona. Da waren wir einfach gezwungen, uns zu verändern. Nur hätte jemand freiwillig gesagt, ich verändere mich, hätte ich mein Buch freiwillig geschrieben, wenn ich im Job noch gewesen wäre? Wahrscheinlich nicht.
1: Absolut. Aber ich glaube, das ist dann auch ein Vorteil, wenn man das erkennt und nicht nur abwartet, ja, und in die Opferrolle geht, sondern sagt, okay, was mache ich jetzt aus dieser Situation? Und das heißt ja auch, sich immer wieder neu zu erfinden. Und ich glaube, da sind auch viele Menschen einfach so ein bisschen gefangen in sich selbst, weil ihnen der Mut fehlt.
2: Genau, und es ist ihnen auch nicht bewusst. Wir haben ja vorhin im Vorgespräch gesagt, 80% der Menschen leben im Automatikmodus. Die gehen morgens zur Arbeit, die machen ihren Job, die freuen sich aufs Wochenende, freuen sich auf den Urlaub. Und das ist auch nicht verkehrt, aber das ist Automatikmodus. Und das, was du jeden Tag machst und was ich auch mal, ist sich immer wieder neu erfinden. Wir haben ja als Selbstständige jeden Tag das Gefühl, wir sollten uns jetzt anpassen an die Veränderung, weil sonst werden wir weggefegt vom Markt.
1: Absolut.
2: Das ist ein enormer Druck, aber das ist uns gar nicht mehr bewusst.
1: Oder auch eben innovativ zu sein und Dinge Klar. anders zu machen. Ne? Ja, genau. Ich mache das gerade so, alle sind teurer geworden. Ja, ich mache meine Kleider gerade günstiger.
2: Ja.
1: Weil ich einfach sage, okay, es muss ja auch noch einen Markt geben für die, die einfach jetzt gerade nicht mehr so viel Geld haben. Und ich meine, es ist ja alles teurer geworden. Ne?
2: Ja, klar.
1: Also ich bin immer so antizyklisch gegangen.
2: Ja.
1: Das war auch nicht immer einfach. Weißt du, immer so gegen die Mühlen zu schwimmen. Mhm. Aber ich kann es gar nicht anders. Ich bin da irgendwie so angeheizt. Ich denke mal, wenn das alle machen, dann möchte ich es anders machen. Weil ich kann ja auch sein, dass irgendeiner irgendwas übersieht, weißt du? Wenn alle links laufen, dann denke ich mal, lauf erst mal rechts, um zu gucken, ob da noch irgendwas liegen geblieben ist. Genau.
2: Ja, das ist innovativ.
1: Wir gehen nochmal zurück zu dem Thema, wenn wir selber merken, jetzt bin ich total ausgebrannt. Ne? Ich schaffe es nicht mehr, meine Gedanken unter Kontrolle zu behalten und ich schaffe es nicht mehr abzuschalten. Wie kann ich direkt im Alltag anfangen, dass ich mich auf mich selber konzentriere und dass ich das so ein bisschen zurückmache? Was würdest du da für Hilfestellung geben?
2: Also ich würde mal anfangen mit einem Tagebuch, ne? Dass ich mal eine Woche lang aufschreibe, was gibt mir Energie, was nimmt mir Energie? Welche Nahrung gibt mir Energie, welche nimmt mir Energie? Welche Gespräche geben mir Energie, was nimmt mir Energie? Welche Kontakte, welcher Job, welche Tätigkeiten, was gibt mir Energie, was nimmt mir Energie? Mal so ein Tätigkeiten-Tagebuch und Energietagebuch mal zu führen.
1: Das finde ich eine gute Idee. Das kennen wir ja auch immer, wenn man so große Entscheidungen machen muss. Ne? Fünf Dinge, die dafür sprechen und fünf Dinge, die dagegen sprechen.
2: Genau.
1: Und was hinterher überwiegt.
2: Ja,
1: genau, weil
2: ich sammle meistens, einfach mal.
1: Ne, genau, und meistens fallen ja bei dem einen nur drei ein und bei dem anderen sind es dann wirklich fünf und so du könntest noch fünf mehr machen.
2: Ja, und wenn ich dann 10 Tätigkeiten habe, die mir Energie nehmen und nur 3, die mir Energie geben, dann weiß ich ganz genau, was ich zu tun habe.
1: Genau, jetzt muss ich nur noch in die Umsetzung kommen. Und das stresst schon viele Menschen wieder. Jetzt sind wir wieder bei dem Ursprungsthema, was wir gerade besprochen
2: genau.
1: haben.
2: Genau, ja klar, Veränderung Crazy. Ist Stress.
1: Hast du noch einen Tipp, außer das Tätigkeitstagebuch?
2: Um Stress zu reduzieren? Mhm. Ja, ich kann natürlich wirklich, wenn ich dann auch schon weiß, was mir Energie nimmt, dann kann ich auch dagegen arbeiten. Also zum Beispiel, was immer gut ist, Handy-Detox. Na, weil das ist ja wirklich, was jeder macht. Wir gucken alle zu viel in das Handy rein. Wenn ich 2 Wochen Urlaub habe, dann ist 1,5 Wochen das Handy aus, komplett.
1: Oh, wie geil.
2: Ja, und es nach den 1,5 Wochen, Maike, ist es echt so, dass ich gar nicht mehr anschalten will. Ich zögere dann meistens den Tag noch etwas raus, weil ich lebe so im Augenblick und das ist so intensiv, dass ich gar keinen Bock mehr habe, da reinzugehen.
1: Und das hast du schön gesagt.
2: Ja, ist wirklich so.
1: Man nimmt viel mehr um sich herum wahr, ne?
2: Der Urlaub dauert, diese 1,5 Wochen dauern so lang, weil ich jede Minute voll präsent bin. Und das bin ich halt nicht, wenn ich dauernd in dieses Handy reingucke.
1: Und abgelenkt bist.
2: Total abgelenkt.
1: Ich würde immer empfehlen, wenn ich jetzt Coach wäre oder da was zu sagen hätte, eine Runde im Wald spazieren gehen. Habe ich heute Morgen erst wieder gemacht, 1/2 Stunde. So erde ich mich immer, ne?
2: Perfekt.
1: Und im Sommer sogar, jetzt haben sie aber überall Steine aufgeschüttet, im Sommer gehe ich da sogar barfuß.
2: Ja.
1: Versuche ich auch 1/2 Stunde zu machen. Ist nicht immer gemütlich, also bräuchte auch äußerst viel Konzentration, weil ich meine, da sind Steilchen und so weiter und Stöckchen und weiß der Herrgott was. Und manchmal hast du auch einen Dorn im Fuß. Aber das ist schon irgendwie großartig. Also du bist danach wie neu geboren.
2: Super Tipp. Und du bist ein Coach, du bist ein Life-Coach auch.
1: Ich?
2: Ja, klar.
1: Ach, ich kann das doch gar nicht.
2: Doch, doch, doch.
1: Nein, du, ich mach das nur aus dem Bauch heraus. Life,
2: ja, das ist manchmal das Beste.
1: Ach ja, weil das dir genug ist.
2: Verrückverbindung zur Natur ist ein Riesenthema, Maike. Ja, also habe vorhin mit Jens auch schon drüber gesprochen, dass wir in der Kindheit, wir waren ja viel draußen. Ich habe mich schon oft gefragt, ob es da nie geregnet hat, weil gefühlt war ich immer draußen mit meinen Freunden. Wir haben da gespielt, die Mama hat abends dann gerufen, dann sind wir Abendessen gegangen. Wir waren immer draußen in der Natur.
1: Absolut.
2: Und das war ideal, das war natürlich.
1: Wenn der Kirchturm geläutet hat oder wenn die Straßenlaternen angingen, dann wussten wir mussten zu Hause sein.
2: Ja.
1: Und da hat sich keiner Gedanken gemacht, ob wir nach Hause kommen oder nicht.
2: Ja, auch wegen Unsicherheit, oh Gott, da müsst ihr aufpassen oder so. Wir waren da voll im Vertrauen. Teilweise in meiner Kindheit sind die Türen abends nicht abgeschlossen worden. Also da sind teilweise Kinder aufgewacht, weil die hatten auch keinen Babysitter, sondern die Kinder sind dann abends aufgewacht und sind auf die Straße gelaufen, weil die Eltern sind einfach feiern gegangen und die dachten, die Kinder schlafen. Das war so eine Vertrauenskultur gewesen. Und die nächsten Nachbarn haben das Kind aufgelesen, haben es wieder zurückgebracht und haben dann da angerufen, wo die feiern waren. So bin ich aufgewachsen.
1: Das stimmt. Das stimmt. Das war eine schöne Zeit.
2: Total. Ja. Und was machen kleine Kinder, Maike, wenn sie auf einer Wiese sind? Automatisch, sie ziehen die Schuhe aus. Wenn die Eltern nicht sagen, oh, pass auf, dass du nicht irgendwo reintrittst. Kinder, so, das, was du machst, ist genau intuitiv richtig. Kinder machen sofort die Schuhe aus. Die wollen barfuß, die wollen Freiheit haben, die wollen Kontakt zur Erde haben. Es gibt sogar Heilmethoden, die mit dem Earthing, also mit heilendem Erden funktionieren, wo Menschen mehr Kontakt zur Natur haben und dadurch Krankheiten wieder verbessert werden, Symptome verringert werden. Gibt es. Machst du genau richtig.
1: Mega. Glaubst du, dass es sinnvoll ist, sich sofort einen Coach zu nehmen? Oder meinst du, man kann da erstmal selber dran probieren und sich ausprobieren, ob man da wieder besser in den Fluss kommt, dass man so ein bisschen abschalten kann?
2: Es hängt vom Leidensdruck ab. Ne? Wenn ich auf der Skala von 0 bis 10, 10 wäre maximales Leiden, auf einer 6 bin, kann ich noch selber arbeiten. Aber wenn ich schon bei einer 8 bis 9 bin, mal ganz ehrlich, würde ich mir einen Coach suchen und würde mit dem arbeiten. Es geht schneller, der hat einfach die Tools. Und umsetzen werde ich es natürlich sowieso, aber also bei einer Skala von 8 bis 9 oder 10 empfehle ich, zu einem Therapeuten zu gehen oder Coach, je nachdem, was es ist.
1: Ja. Aber es ist auch erschreckend irgendwie, Michael, wenn man sich so überlegt, dass wir eigentlich für alles mittlerweile eine Anleitung brauchen, dass wir keine Verantwortung mehr für uns und unseren Körper übernehmen, dass wir keine Entscheidung mehr treffen wollen und dass wir uns erst so ausbrennen lassen müssen und dann nach Hilfe bitten, weil nichts mehr geht.
2: Genau.
1: Also dieser Selbstschutz, der ist ja völlig raus.
2: Genau.
1: Hast du da eine Erklärung für?
2: Ja, weil die meisten Menschen über Schmerz lernen und nicht über Erkenntnis. Wir könnten auch über Erkenntnis lernen, dann wäre es viel einfacher. Aber wir brauchen erst diesen Schmerz, dass wir uns bewegen. Wegen Energiesparmodus. Unser System will nichts verändern grundsätzlich. Aber dann kommt der Schmerz und wir müssen etwas verändern. Und dann machen wir es.
1: Aber ich glaube, wir sind auch ein bisschen so erzogen worden. Ne? Also ich sage immer, der Deutsche lebt, um zu arbeiten. Das
2: Richtig.
1: War ja immer, sei fleißig. Ich meine, so haben wir das ja eingebläut gekriegt. Du musst viel arbeiten, da kannst du viel werden und haben wir auch ein Leben lang gemacht, mit frühen Jahren angefangen. Und alle anderen Länder drumherum, die arbeiten, um zu leben.
2: Genau.
1: Und das finde ich auch so ein Phänomen, weißt du, das ist, interessiert die gar nicht. Und ich frage mich immer, wer ist glücklicher? Dieser ganze Konsum, dieses 10. T-Shirt von irgendetwas, braucht man das? Nein, das braucht man nicht. Diese westliche Welt, finde ich, hat auch dazu angeregt, eben überhaupt nicht mehr nachzudenken, sondern einfach in dieser Maschinerie gefangen zu sein.
2: Genau.
1: Und dann eben das Gesellschaftliche immer, ja, man möchte ja dazugehören, man möchte auch ein großes Auto, man möchte auch ein Haus, man möchte auch in Urlaub fahren, man möchte auch gut aussehen und so weiter und so fort.
2: Das liegt auch an unserer Geschichte, Maike. Ne? Guck mal, wir haben im Zweiten Weltkrieg haben wir das komplette Land hier einmal platt gemacht oder andere. Nachdem wir andere angegriffen haben, sind die zurückgekommen und haben unser Land in Schutt und Asche gebracht. Ich bin gebürtig aus Kassel und da lag ja kein Stein mehr auf dem anderen. Das heißt, die Generation unserer Großeltern hat alles aufgebaut mit richtigem Fleiß und ist Basis letztlich für unseren Wohlstand, den wir heute haben, immer noch. Und wir sind einfach durch Schaffe, Häuslebau, sind wir einfach ein wohlhabendes Land geworden. Und wir kennen es nicht anders.
1: Das stimmt, aber trotzdem denke ich immer, so eine Eigenentscheidung, wieder eine Eigenverantwortung, auch mal zu sagen, okay, ich möchte jetzt einfach mein Handy ab 18 Uhr, wenn ich das Büro verlasse, ausmachen. Ich möchte nicht mehr erreichbar sein. Ich möchte nicht mehr in den Computer gucken, ob da noch irgendwie 3 Mails gekommen sind. Ja, ich meine, manchmal sind ja auch die Schreie ganz groß, können die Supermärkte nicht noch sonntags aufmachen? Ja, oder auch gerade, wenn es um Weihnachten und Ostern geht. In anderen Ländern ist Ostermontag auch geöffnet, aber gönnt doch auch mal den Menschen wieder diese Auszeit. Mhm. Weißt du, und dass wir nicht immer nur an uns selber denken, sondern ich glaube einfach, dass diese Geschichten, dass man da so reingetrieben wird, dass dieses Angebot immer größer da war, dass das auch ganz viel dazu beiträgt, eben, dass wir eben in dieses Burnout kommen, in diese Stressbewältigung, die wie so ein Hamsterrad sich anfühlt und wo wir nicht mehr aussteigen können.
2: Genau, weil wir diese innere Fülle nicht mehr haben, versuchen wir die Fülle im Materiellen zu finden, im Außen. Und dadurch strengen wir uns immer an. Nur am Ende des Tages findest du ja die Fülle sowieso nur in dir drin. Aber wenn du dieses Bewusstsein noch nicht hast, versuchst du immer mehr im Außen zu machen.
1: Was kannst du denn empfehlen, um selber auch mal wieder diese Fülle zu spüren? Ne? Dieses Glücksgefühl, weißt du, so dieses... Ich sage immer zum Beispiel, wenn irgendwas Besonderes bevorsteht, ne? Ich sage immer, die Vorfreude ist die schönste Freude.
2: Total.
1: Und auch wenn es dann hinterher nicht so funktioniert, wie ich es mir vorgestellt habe, aber diese Zeit, die kann mir schon keiner nehmen. Und wenn es um wichtige Entscheidungen geht, sage ich auch immer, guck mal, es ist gar nicht so schlimm, weil ich habe ja bis jetzt auch das nicht gehabt. Ne? Mhm. Aber diese Vorfreude, meine Fantasie, meine Gedanken daran, die machen mir so ein Lächeln ins Gesicht und stimmen mich so, so fröhlich, dass ich so wie Schmetterlinge im Bauch habe.
2: Total.
1: Und wenn es dann nicht klappt, ja, braucht man auch nicht enttäuscht sein, weil ich habe es ja, wie gesagt, vorher auch nicht gehabt. Ich kann also nur gewinnen. Weißt du, was ich meine?
2: Das ist eine sehr positive Einstellung, die du hast. Und das ist auch ein guter Hinweis, für ein glückliches Leben und innere Fülle zu haben. Also Menschen, die glücklich sind, von innen glücklich sind, die sind sehr dankbar und die sind auch sehr bewusst. Ja. Aber das ist nicht jedem gegeben irgendwo. Nicht jeder hat das Bewusstsein und die Dankbarkeit. Viele denken auch, was kann die Welt tun, dass ich glücklich bin.
1: Genau. Ne?
2: Das ist halt, wie du sagst, ne? Wir werden immer egoistischer. Das ist so eine Tendenz auf jeden Fall. Ne? Aber wenn du ein Dienstleister auch für andere bist, ohne dich selbst zu vernachlässigen, dann bist du im Endeffekt der glücklichste Mensch. Deswegen haben viele Prominente ja auch Stiftungen, weil die haben ja alles. Die haben den Reichtum, die haben die Anerkennung. Das Einzige, was es noch Sinn gibt, ist, jemand anderen was Gutes zu tun.
1: Ja, das ist auch schön.
2: Ja.
1: Das ist auch schön. Du hast es gerade gesagt mit diesen Energiequellen, ne? Das gibt es ja tatsächlich. Das ist auch gerade, finde ich, hier bei uns im Lande. Ich will gar nicht mehr so auf Deutschland rumhämmern, aber da fällt mir das am meisten auf. Ich war ja 7 Jahre auch im Ausland, ja. Wenn du zum Beispiel eine Idee hast,
2: wo warst du sagst,
1: ach, ich war in Europa unterwegs. Ah, okay. Zypern, Griechenland, Spanien, Zypern.
2: Wow.
1: Das war eine schöne Zeit, ja. Aber. Wenn du zum Beispiel jetzt eine Idee hast, ne, und sagst, oh, guck mal, das könnte ein Business sein, da könnte man sich nochmal neu erfinden und so weiter. In Deutschland sagt immer jeder, hast du das mal recherchiert, musst du erst mal gucken, gibt's das nicht schon, gibt's doch alles schon. Und dann sage ich immer, aber nicht auf diese Art und Weise. Ne? Und dann, ja, aber wer will denn das und so weiter. Machst du das im Ausland, dann kommen die 5 Kollegen und Nachbarn und die sagen, ey, finde ich eine geile Idee, machen wir, wir helfen dir. Das ist auch so ein typisch deutsches
2: absolut,
1: Ding.
2: Absolut,
1: ne? Das ist ja so. Und das nimmt mir natürlich schon sofort die Energie für diese neue Idee, die ich habe.
2: Mhm.
1: Also ich war ja früher auch so ein Plapperer, ne? Heute, wenn ich irgendwas ausbrüte, behalte ich das erstmal ganz für mich. Und erst, wenn es spruchreich ist, lasse ich es raus.
2: Das ist schlau, weil sonst kriegst du so viel Gegenwind.
1: Dankeschön.
2: Ja.
1: Und dann hast du schon gar keinen Bock mehr.
2: Ja, ja.
1: Weil da so viele Zweifler dran sind. Mhm. Und das finde ich auch so ein Thema, dieses Energienehmen hier, ne? Mhm. Warum können wir nicht gönnen?
2: Ja, wir haben eine Neidkultur irgendwo, ja, das stimmt. Wir vergleichen
1: aber woher
2: uns.
1: Kommt das, Michael?
2: Ja, es gibt ja immer noch einen, der auch mehr hat als wir irgendwo, ne? Und wenn wir uns so wie
1: zu Recht, weil er vielleicht noch mehr gearbeitet hat,
2: genau,
1: oder noch mehr getan hat oder eine noch bessere Idee hatte.
2: Oder müsste ich ja die Verantwortung bei einem anderen lassen, aber ich will ja selber das auch haben, aber ich will mich ja nicht anstrengen in dem Moment. Also ist der Neid sozusagen die Brücke dann zu dem anderen, ne? Ich versuche den anderen etwas abzusenken, weil er eigentlich innerlich für mich erhöht ist. Ich beneide ihn und wenn ich ihn aber missbillige, indem ich was Negatives sage, indem ich ihn hate, kann ich ihn für mich innerlich etwas nach unten von dem Sockel bringen und auf meine Ebene bringen. Also es ist quasi so ein Anpassungsprozess, damit ich mein eigenes Ego nicht in Frage stellen muss.
1: Okay. Und was würdest du sonst noch raten, wenn du merkst, dass dir Menschen Energie nehmen? Soll man da ganz klar und offen mit umgehen und kommunizieren und sagen, du pass auf, vielleicht siehst du das jetzt anders, aber das zerrt an mir ganz viel Energie, ich kann da jetzt gerade nicht den Druck aushalten oder sich einfach stillschweigend verabschieden?
2: Stillschweigend verabschieden, weil du kannst bei dem anderen nicht so viel verändern, weil dadurch, dass er diese Energiemuster in sich trägt, die dir Energie ziehen, das ist so eingebrannt, teilweise über Jahrzehnte, das wird durch einen Satz, wird das nicht verändert werden. Ganz im Gegenteil, das Ego wird sich gegen dich auflehnen in dem Moment, weil er will ja sein Ego nicht in Frage stellen. Also er wird irgendwas finden, warum du böse bist in dem Moment. Also lieber die Zeit reduzieren und auch Freundschaften beenden. Ich habe in den letzten 10 Jahren bestimmt 5 Freundschaften beendet, wo ich gesagt habe, das ist nicht mehr stimmig irgendwo. Also ich bin ja jetzt in Freundschaft nicht der Coach von meinen Freunden, aber wenn da irgendwelche psychologischen Herausforderungen sind, dann habe ich irgendwann gesagt, nee. Also wo ich dann überlegt habe, wenn ich mit ihm jetzt telefoniere, brauche ich aber vorher eine besonders hohe Energie, um das abfedern zu können. Ich so, Micha, was machst du hier eigentlich? Und dann habe ich mit ihm gesprochen, habe die Freundschaft beendet. Und also auch schnell rausgehen, ne? Wenn du weißt, diese Freunde nehmen dir Energie, dann habe ich immer Anschlusstermine. Und das ist noch nicht mal gelogen, weil der Anschlusstermin ist mit mir. Also ich kann immer, wenn ich mit jemandem telefoniere, nach 5 Minuten sagen, oh, ich habe jetzt gerade einen nächsten Termin. Und das ist aber der Termin mit mir selbst. Dann ist nicht geflunkert und der andere, ah ja, okay, sorry, dass ich so voll gequatscht habe in dem Moment. Und dann bin ich raus. Ich begrenze diese Zeit. Wenn ich spüre, da saugt mir jemand Energie, gehe ich raus aus der Situation.
1: Geile Idee. Finde ich super. Finde ich sehr, sehr gut.
2: Ja. Ja.
1: Ist aber auch wichtig, ne? Weil sonst zieht es einen ja selber runter und man macht dann die Probleme des anderen zu seinen eigenen Problemen.
2: Genau. Liebe deinen Nächsten wie dich selbst, steht schon in der Bibel. Ja. Also wir können nur die Energie rausgeben, die bei uns überschwappt. Wenn wir selber schon im Minus sind, wenn unsere Energieschale schon leer ist und wir gehen immer noch weiter, das ist halt kein gutes Muster für uns selbst, für unsere eigene Energie.
1: Und du hast so was Schönes gesagt, Veränderung beginnt immer bei dir selbst.
2: Ja.
1: Hat man gar nicht schon gesagt. Ja. Wünschst du dir eine bessere Welt, mach du den ersten Schritt dahin.
2: Genau. Ja, wenn dir wünscht, dass mehr Wertschätzung in der Welt ist, dann guck doch erstmal, dass du in deinem Umfeld sehr wertschätzend bist. Und dann damit fängst du mal an.
1: Und dann geht's weiter.
2: Und dann geht's weiter.
1: Oh, das ist toll. Das stimmt. Das heißt eigentlich, ne, wir sind 83 Millionen hier. Und wenn wir alle bei uns anfangen würden, anstatt über andere zu urteilen und zu beurteilen, würde die Welt viel schöner und besser werden, richtig?
2: Das geht schon nahezu Richtung paradiesische Umstände.
1: Oh, ne? Deswegen mache ich Social Media.
2: Nee, wenn ich alles selber umsetze, was ich mir wünsche, dann geht es der Welt auch gut. Ne? Weil wenn es den anderen gut geht, geht es mir auch gut.
1: Absolut. Und vielleicht ist man dann so ein bisschen Vorbild und andere machen das nach.
2: Richtig.
1: Du bist selber verheiratet, du bist Vater und du bist auch beruflich stark engagiert. Welche Situationen stressen dich persönlich am meisten?
2: Ja, wenn es sich mal so auftürmt, ne? Also wenn mehrere Projekte hintereinander kommen und ich sozusagen diese Zwischenzeiten, die ich immer einflechte, sozusagen, um in der Mitte zu bleiben, wenn ich die mal nicht habe. Also ich habe 1,5 Stunden Tagesroutine jeden Tag. Ich mache mein Yoga, ich mache meine Meditation, ich mache mein Tagebuch, was ich führe. Und da geht auch nichts dran vorbei. Und manchmal habe ich auch Projekte, wo das mal 2 Wochen am Stück nicht geht. Und dann merke ich den Unterschied einfach. Ein anderer würde sagen, du bist ja immer noch gut drauf. Aber ich merke, wie das Energieniveau unter 80% oder 70% runtergeht. Und das, wenn es fremdbestimmt ist in dem Moment. Ich versuche das zu vermeiden, ich versuche immer Pausen dazwischen zu packen, aber du weißt es selber, manchmal sind 2 Aufträge hintereinander und es geht nicht anders.
1: Jetzt hast du schon gesagt, wie du so ein bisschen abschaltest, ja, oder was deinen Tag bestimmt, wie du ihn anfängst. Wenn es aber eben nicht geht, wie schaltest du dann am besten ab?
2: Also ich versuche so Standardroutinen trotzdem zu machen. Dann, ne? Also wenn ich jetzt auch bei einem Training mal bin, ich bin Verkaufstrainer auch für eine große Akademie, dann gucke ich, dass ich abends nicht bis 1 Uhr mit denen trinken gehe, sondern dass ich um 10 Uhr ins Bett gehe, am besten um 9:30 nochmal kurz in die Sauna gehe und dass ich mich ausruhe, dass ich morgens wieder fit im Training bin. Also so Mini-Routinen mache ich dann trotzdem. Und dann wird auch nochmal ganz kurz, und wenn es 5 Minuten ist, meditiert, dann mache ich halt nicht die halbe Stunde, sondern die kurze. Aber ich versuche, möglichst viel von den Routinen beizubehalten.
1: Das ist gut. Wenn du jetzt nochmal zusammenfassend 3 Dinge oder 3 Tipps geben könntest für unsere Zuhörerinnen und Zuhörer, wie sie am besten und am schnellsten Stress abbauen, was wäre das ganz spontan nochmal aus dem Bauch?
2: Ja, wir machen erstmal das Energietagebuch auf jeden Fall. Mal eine Woche mal führen, was gibt mir Energie, was nimmt mir Energie. Dann mehr Zeit in der Natur. Das habe ich jetzt auch mit dir jetzt nochmal in der Verbindung im Gespräch jetzt rausgefunden, dass das wirklich wichtig ist. Barfußlaufen, durch den Wald laufen, spazieren gehen mit der Frau oder mit dem Mann oder mit den Kindern.
1: Einen Baum umarmen.
2: Einen Baum umarmen mache ich jeden Tag. Also,
1: das gibt so viel Energie, Michael. Ich habe das früher nicht geglaubt.
2: Ja, das pulsiert richtig. Wenn du so einen Baum umarmst und mit den Händen das berührst, dann merkst du das Pulsieren. Und das nächste ist Social Media Kontrolle. Also wirklich, weil dieses System ist so aufgebaut, dass wir Endorphine bekommen, wenn wir da reingucken. Und das macht uns süchtig. Ja, aber ich habe ja gesagt, wenn ich 1,5 Wochen kein Handy mehr habe, dann bin ich viel zufriedener, weil ich nicht abhängig bin von diesem Ding, sondern weil ich wieder in Verbindung mit der Natur bin. Also da wirklich drauf achten, vor allen Dingen die 1. Stunde nach dem Aufwachen und die 1. Stunde, bevor ich schlafen gehe. Da wirklich runterfahren, Fernseh reduzieren, Blaulichtfilterbrille und da gucken irgendwo wieder ins Lot zu kommen.
1: Mega. Wenn unsere Zuhörerinnen und Zuhörer mehr über dich wissen wollen, wo finden wir dich?
2: Also auf meiner Homepage, also www.michael-biedenbach.de. Und da finden Sie alles.
1: Perfekt. Hilfe, ich kann nicht mehr abschalten, war heute das Thema bei Mensch, Maike. Danke, lieber Michael, dass du so ehrlich und mit guten Tipps hier mit Rat und Tat zur Seite gestanden hast. Ich habe mich sehr gefreut. Ich habe heute sehr, sehr viel gelernt. Und wenn ihr keine Folge mehr verpassen wollt, schaltet wieder ein. Nächste Woche geht es dann ab dienstags weiter auf allen Streamingformen, wo es Podcasts gibt. Danke, lieber Michael, dass du mein Gast warst.
2: Vielen Dank für die Einladung. Es hat mir großen Spaß gemacht.
1: Ach so, und ganz kurz nochmal zur Aufklärung, falls sich der eine oder andere fragt, wer Jens ist. Jens ist natürlich mein Mann, der mich hier unterstützt, der den Podcast vorbereitet und der die Vorgespräche mit meinen Gästen führt. Und deswegen ist der Name so oft gefallen.
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1: Ich bin Katrin Steinberger. Die Evakuierung der Hondius ist abgeschlossen. Eine letzte Gruppe mit 28 Menschen hat nach dem Hantavirus-Ausbruch das Kreuzfahrtschiff verlassen. Das nimmt jetzt Kurs auf die Niederlande. Thomas Pleskin, davor hat sich der Kapitän in einer Videobotschaft nochmal gemeldet.
2: Der aus Polen stammende Kapitän sprach von extrem anstrengenden Wochen an Bord der Hondius. Gleichzeitig habe er aber erlebt, wie groß Fürsorge, Zusammenhalt und gegenseitiges Vertrauen selbst unter schwierigen Bedingungen sein können. Er wünschte allen Passagieren und Crewmitgliedern eine sichere Heimreise.
1: Rheinmetall und die Telekom wollen zusammen ein Schutzschild gegen Drohnen und Sabotage entwickeln. So sollen Städte und wichtige Einrichtungen besser geschützt werden. Beide Firmen bündeln ihre Erfahrung und setzen auf moderne Technik. Immer mehr Drohnen werden über Mobilfunk gesteuert, was die Erkennung schwieriger macht. Die Telekom will dafür ihr Mobilfunknetz als Riesenradar einsetzen. Immer mehr Menschen in Deutschland leben auf zu engem Raum. Mittlerweile ist es etwa jeder Neunte. Das Statistische Bundesamt meldet, fast 17% der Bevölkerung wohnen in überbelegten Wohnungen, also in Wohnungen mit zu wenig Zimmern für die Anzahl der Bewohner. Vor 5 Jahren waren das noch etwas über 10%. Besonders betroffen sind Erwachsene mit ausländischer Staatsangehörigkeit. Baden-Württemberg hat jetzt offiziell eine neue Landesregierung. Grüne und CDU haben in Stuttgart den Koalitionsvertrag für die nächsten 5 Jahre unterzeichnet. Der sieht unter anderem ein kostenloses und verpflichtendes letztes Kindergartenjahr vor. Neuer Ministerpräsident soll der Grüne Cem Özdemir werden. Sein Stellvertreter der Christdemokrat Manuel Hagel. Grüne und CDU regieren seit 2016 zusammen im Südwesten.
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1: Ich bin Katrin Steinberger. Bundesjustizministerin Hubig will das Kinderschaftsrecht ändern, damit es bei getrennten Eltern weniger Streit gibt. Ein Vorschlag ist, wer gerade das Kind betreut, soll bei Alltagsentscheidungen allein bestimmen dürfen, ohne den Ex-Partner fragen zu müssen. Außerdem soll es kein Umgangsrecht mehr geben, wenn ein Elternteil gewalttätig gegenüber dem anderen war. Deutschland ist aktuell als Urlaubsziel richtig beliebt. Hotels und Pensionen haben im März einen starken Anstieg bei den Übernachtungen erlebt. Insgesamt waren es rund 34 Millionen. Das sind über 3% mehr als im März 2025. Diana Kramer, woran liegt denn das?
2: Urlaub machen, ohne ins Ausland zu reisen, boomt weiter, zeigen die Zahlen. Mehr als 28 Millionen Übernachtungen waren im März inländische Gäste. Gefragt waren vor allem die deutschen Skigebiete und die Küsten. Bei Gästen aus dem Ausland sank die Zahl der Übernachtungen dagegen leicht, was aber auch an den Wintermonaten liegen könnte. Traditionell reisen vor allem im Frühjahr und Sommer viele von auswärts nach Deutschland.
1: Bundesfinanzminister Klingbeil will den Kampf gegen Geldwäsche verbessern, aber keine neue Behörde dafür schaffen. Pläne für ein eigenes Bundesamt sind damit endgültig vom Tisch. Stattdessen soll die zentrale Stelle für Geldwäschebekämpfung beim Zoll bleiben. Sie soll aber unabhängiger werden und mehr Befugnisse bekommen. Spezialisierte Zolleinheiten sollen bundesweit große Geldwäschefälle verfolgen, so das Redaktionsnetzwerk Deutschland. Die amerikanische Profi-Football-Liga NFL kommt auch dieses Jahr wieder nach München und jetzt steht auch fest, wann. Am 15. November spielt das Team der Detroit Lions in der Arena in Fredmaning. Beginn der Partie soll um 3:30 Uhr nachmittags sein. Gegen wen es für die Lions im Germany Game geht, wird morgen bekannt gegeben.
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